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1: Es ist 3.
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1: Es ist 4 Uhr. 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

0: Guten Start in den frischen Tag wünscht Pilatus Morgenshow. Schön, sind ihr wach, jetzt am Morgen früh. Es ist 5 Uhr.
1: Guten Morgen, ich bin der Jonathan Ernst.
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1: Die Schweizer Eishockey-Nationalmannschaft bleibt an der Heim-WM ungeschlagen. Gegen Finnland gewinnt sie mit 4:2 und holt sich damit den Gruppensieg. Nazi-Stürmer Attilio Biasca lobt die Mannschaftsleistung.
3: Wir wissen, es sind schwierige Gegner, gute Mannschaft. Sie werden auch zurückkämpfen und das haben sie gemacht. Aber wir sind nicht nervös geworden. Wir wissen, dass wenn wir unser Spiel machen im dritten Drittel, dass wir den Sieg heimholen.
1: Im anderen Spiel gestern Abend gewinnt Kanada gegen Tschechien mit 3:2. Die Schweiz spielt bereits morgen Abend wieder im Viertelfinale gegen Schweden. Israel hat nach eigenen Angaben den neuen Militärführer der Hamas, Mohammed Odeh, im Gazastreifen angegriffen. Vor 1,5 Wochen hatte das israelische Militär bereits dessen Vorgänger getötet. Ob Odeh nun tatsächlich getroffen oder getötet worden ist, ist nicht bekannt. Aus medizinischen Kreisen im Gazastreifen heißt es, dass bei einem israelischen Angriff eine Frau ums Leben gekommen sei. Ein Bundesgericht im US-Bundesstaat Alabama hat den Versuch der Republikaner, die Wahlkreise neu zuzuschneiden, gestoppt. Laut den Richtern wären schwarze Wählerinnen und Wähler dadurch benachteiligt geworden. Alabama hat gegen das Urteil bereits Berufung eingereicht. Auf Druck von Präsident Donald Trump versuchen die Republikaner in mehreren Bundesstaaten, die Grenzen von Wahlkreisen zu ihren Gunsten zu verschieben, dies um die knappe Mehrheit im Kongress zu sichern.
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1: Wir haben keine Meldungen wegen Problemen auf der Strasse. Ich wünsche allen unterwegs eine gute und sichere Fahrt.
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1: Kaum zu glauben, aber es könnte ab und zu auch mal einen Platzregen geben. Das wegen Quellwolken über den Bergen. Grundsätzlich bleibt es aber schön und knapp über 30 Grad heiß. Und so geht es auch morgen und übermorgen weiter.
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0: Für einen fiten und munteren Start in den Frühstag sind wir da für euch. Mein Name ist Selina Linder. Hallo.

Guten Morgen miteinander. Ich hoffe, ihr habt geschlafen in euren Dachwohnungen oder sonst einfach dort, wo es richtig wieder aufwärmt in der Nacht, in den Zimmerinnen. Ein Ventilator könnte da ein bisschen helfen. Einfach nicht direkt auf einem richten, sonst sind wir nachher verschnüdert. Ach, ist das anstrengend im Sommer. Geniessen wir es. Guten Morgen miteinander. Pilatus Morgenschau hier.

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2: Wunderbarer guter Start in diesen Tag. Ich wünsche Radio Pilatus Morgenshow. Kommen gut auf. Es ist 17:30.
3: Guten Morgen, ich bin der Jonathan Ernst.
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3: Bundesrat Albert Rösti hätte in seinem Departement für Umwelt, Verkehr, Energie und Kommunikation UVEC grosses Sparpotenzial. Das zeigt laut Blick ein externes Gutachten. Die Untersuchung kritisiere eine Vielzahl von Kommunikationsstellen, Webseiten und Kanälen sowie fehlende strategische Steuerung und Doppelspurigkeiten. Zudem seien Fähigkeiten und Motivation einzelner Mitarbeitenden zum Teil ungenügend. Der FC St. Gallen hat aufgrund der, Zitat, aktuellen Situation eine Medienkonferenz für heute Vormittag um 11 Uhr angekündigt. Verwaltungsratspräsident Matthias Hüppi wird anwesend sein. Gestern gab es Spekulationen, dass er in seiner Position vom ehemaligen SVP-Regierungsrat Stefan Kölliker abgelöst werden könnte. Zudem sind 4 Verwaltungsräte gestern überraschend zurückgetreten. Ein Bundesgericht im US-Bundesstaat Alabama hat den Versuch der Republikaner, die Wahlkreise neu zuzuschneiden, gestoppt. Laut den Richtern wären schwarze Wählerinnen und Wähler dadurch benachteiligt geworden. Alabama hat gegen das Urteil bereits Berufung eingelegt.
4: Sport.
3: Die Schweizer Eishockey-Nationalmannschaft holt im 7. Spiel den 7. Sieg. Sie gewinnt auch das letzte Gruppenspiel gegen Finnland mit 4:2 und ist damit Gruppensieger. Es sei ein wichtiger Sieg gewesen, meint Nazi-Stürmer Ken Jäger.
5: Also vor dem Viertelfinale ist wichtig, dass wir als Mannschaft ein gutes Gefühl holen können. Und jetzt der Sieg gibt es sicher ein gutes Gefühl, zum das Viertelfinale starten.
3: Im anderen gestrigen Spiel gewinnt Kanada gegen Tschechien mit 3:2. Die Schweiz spielt bereits morgen Abend wieder im Viertelfinale gegen Schweden.
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3: Wir haben keine Meldungen wegen Problemen auf der Strasse. Ich wünsche allen unterwegs eine gute und sichere Fahrt.
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3: Kaum zu glauben, aber es könnte ab und zu auch mal einen Platzregen geben. Das wegen Quellwolken über den Bergen. Grundsätzlich bleibt es aber schön und knapp über 30 Grad heiß. Und so geht es auch morgen und übermorgen weiter.
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2: Fit und munter und parat für den frischen Tag. Guten Morgen zusammen.

eure Power an dem Mittwochmorgen könnt ihr euch holen über einen Kaffee, vielleicht über ein zweites Kaffee oder ein drittes. Oder ihr holt sie euch, indem ihr ein bisschen Sport macht. Vielleicht einmal mal schnell ums Haus rennt, bevor ihr duscht und dann losgeht in den Tag. Oder ihr holt euch eure Power einfach hier bei uns über die Musik. Das ist Pink Runaway. Guten Morgen.

0: Wir haben heute Morgen für alle Gemütslagen etwas mit dabei. Für die, die so ein bisschen, ja, einfach ein bisschen müde sind. Und auch gar nicht uns verrecken jetzt, müssen gerade schon wach werden. Sienna Sparrow, Die on this Hill, wunderschön, um noch ein bisschen vor sich einzuträumen. Wir haben aber eben auch Musik für all die, die eben müssen. Sollten endlich zum Bett aus und ich noch nicht am Mittwoch auf Monsters and Men wecken. Little Talks, das Pilatusland geht vorwärts. Mit drin in diesem frischen Tag mit Purple Disco Machine, Sophie and the Giants in the Dark. Das ist Pilatus, das ist die beste Musik und wir spielen zu euch selbstverständlich nach einem kurzen Update aus den Nachrichten. 17 Grad, Luzern in der Stadt. Es ist 6 Uhr.
1: Guten Morgen, ich bin der Jonathan Ernst.
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1: Bundesrat Albert Rösti hätte in seinem Departement für Umwelt, Verkehr, Energie und Kommunikation UVEC grosses Sparpotenzial. Das zeigt laut Blick ein externes Gutachten. Die Untersuchung kritisiere eine Vielzahl von Kommunikationsstellen, Webseiten und Kanälen sowie fehlende strategische Steuerung und Doppelspurigkeiten. Zudem seien Fähigkeiten und Motivation einzelner Mitarbeitenden zum Teil ungenügend. Die Schweiz unterstützt die Demokratische Republik Kongo mit 3 Millionen Franken im Kampf gegen Ebola. Das Geld aus dem Nothilfefonds ist laut dem Schweizer Außendepartement größtenteils für medizinische Notfallteams und andere Bereiche der Weltgesundheitsorganisation WHO vorgesehen. In der zentralafrikanischen DRK sind bereits über 220 mutmaßliche Ebola-Todesfälle registriert worden. Israel hat nach eigenen Angaben den neuen Militärführer der Hamas, Mohammed Odeh, im Gazastreifen angegriffen. Vor anderthalb Wochen hatte das israelische Militär bereits dessen Vorgänger getötet. Ob Odeh nun tatsächlich getroffen oder getötet worden ist, ist nicht bekannt. Aus medizinischen Kreisen im Gazastreifen heißt es, dass bei einem israelischen Angriff eine Frau ums Leben gekommen sei.
2: Sport.
1: Die Schweizer Eishockey-Nationalmannschaft bleibt an der Heim-WM ungeschlagen. Gegen Finnland gewinnt sie mit 4:2 und holt sich damit den Gruppensieg. Nazi-Stürmer Attilio Biasca lobt die Mannschaftsleistung.
3: Wir wissen, es sind schwierige Gegner, gute Mannschaft. Sie werden auch zurückkämpfen und das haben sie gemacht. Aber wir sind nicht nervös geworden. Wir wissen, dass wenn wir unser Spiel machen im dritten Drittel, dass wir den Sieg heimholen.
1: Im anderen Spiel gestern Abend gewinnt Kanada gegen Tschechien mit 3:2. Die Schweiz spielt bereits morgen Abend wieder im Viertelfinale gegen Schweden.
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0: Es ist 2:06. Liebe Grüße raus zu euch ins Auto oder in Bus oder wo ihr gerade steckt. Ihr habt im Moment Freifahrt durchs Pilatusland.
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0: Ja, dann starten wir miteinander in einen neuen Sommertag. Auch heute wieder gibt es 31 Grad. Am Nachmittag nur ein paar harmlose Quellwolken über den Bergen.
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1: Noch einmal ist richtig schön tief durchschnaufen, Fenster auf, frische Luft rein und ab. In diesem Mittwoch. Ich bin Selina Linder. Morgen.

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1: Immer schön auch an die Rückenübungen denken, die man am Morgen machen sollte, hat doch der Doktor und der Physiotherapeut gesagt. Weil hilft denn, dass wir unbeschwingt und locker durch den Tag kommen. Pilatus morgen schon eingestellt. 9 ab 6 ist es an diesem Mittwochmorgen. Startet gut. Hallo.

schon wieder mit euch morgen. Hallo Pilatus, hier 11 ab 6 ist es. Und denen hier läuft es gerade außerordentlich. Gut im Moment. Zuerst gewinnen sie gerade Pilatus Hit 600 und dann spielen sie drauf ab, gerade noch vielleicht ja, vor euch im Hallenstadion Zürich. Die Überflügerband aus der Zentralschweiz sind ursprünglich aus dem Seetal. Hecht spielen am Samstagabend am Hallenstadion Zürich. Und wer sie schon mal gesehen hat live, weiss, es geht wahrscheinlich fast nichts Besseres zum Schauen, zum Mitfeiern, zum Mitfesten. Ich weiss nicht, vielleicht gibt es jemanden unter euch, der ein bisschen Pech gehabt hat, bei all diesen Konzerten, die Hecht gespielt haben, keine Billets abgestellt haben. Wir haben noch zwei fürs Hallenstadion am Samstag. Verschenken die heute am Morgen, und zwar dann, wenn ein Hecht-Song hier bei uns in voller Länge läuft. Also mit dabei bleiben in der Radio Pilatus Morgenshow. Wenn Hecht in voller Länge läuft, dann anrufen und zwei Tickets abschrauben fürs Konzert von Hecht im Hallenstadion am Samstag. Stick.

0: Morgen miteinander, das ist der Mittwoch, der Radio Pilatus Morgenshow, in 8 Minuten, 6:30. Und das ist er, der Gruppensieg.
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0: Oh wow, auch im 7. und letzten Spiel von der Gruppenphase ist alles klar für die Schweizer. Hockey-Nazi gewinnt gegen Finnland 4:2.
2: Ja, ist geil gewesen. Macht Spass, so ein Spiel zu spielen. Ich glaube, man merkt, um was das geht hier. Und,

0: Klebserei vielleicht exhibiert.
1: Absolut. Nico Hischi im Schweizer Fernsehen. Die Schweiz jetzt, also erst in der Gruppe, kommt morgen schon im Viertelfinale an dieser WM mit Schweden zu tun. Über so ein bisschen Angst gegen Attilio Biasca.
0: Ja, jetzt will ich überlegen. Wir spielen keine Rolle gegen wer wir spielen, dann einfach auf uns schauen, unser Spiel machen und dann kommt es gut.
1: Ja, das klingt im Interview mit dem SRF so überzeugt, wie es immer aussieht an dieser WM. Das ist herrlich. Viertelfinale. Morgen Schweiz gegen Schweden. 20:08 am Abend geht es los. Go for Gold. Und da sind sich auch die Fans sicher. Es gibt es.
2: 4-1. 4-1. 4-1. Gar keine Frage. Der Zug Schweiz fährt durch.

Ich hoffe, der Sommer ist euch noch nicht verleidet. Ja, es verleitet schon ein bisschen dazu, so nach warmen Nächten zu sagen, hui, hui, hui, hui, hui, kann man ja kaum schlafen. Aber hey, wir geniessen es mit der besten Musik von der Noemi Pisa. Jetzt aufstehen, schnell alle Fenster aufreißen, weil die Luft draußen, die ist eigentlich schon noch angenehm kühl. Im Moment 17 Grad.

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0: Guten Morgen miteinander. Schönen Mittwoch wünscht Pilatus Morgenshow. Es ist 6:30.
2: Guten Morgen, ich bin der Jonathan Ernst.
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2: Bundesrat Albert Rösti hätte in seinem Departement für Umwelt, Verkehr, Energie und Kommunikation UVEC grosses Sparpotenzial. Das zeigt laut Blick ein externes Gutachten. Es gäbe Doppelspurigkeiten, zu viele Kommunikationsstellen, Webseiten und Kanäle und es mangle an strategischer Steuerung. Die Schweiz unterstützt die Demokratische Republik Kongo mit 3 Millionen Franken im Kampf gegen Ebola. Das Geld aus dem Nothilfefonds ist laut dem Schweizer Aussendepartement größtenteils für medizinische Notfallteams und andere Bereiche der Weltgesundheitsorganisation WHO vorgesehen. In Luzerner Schulen sollen nicht mehr als 30% der Kinder fremdsprachig sein. Das fordert SVP-Kantonsparlamentarier Urs-Christian Schumacher. Tina Colatrella.
4: Laut der Luzerner Zeitung haben im Kanton Luzern etwa 22% der Schulkinder Deutschförderunterricht. In der Agglomeration und der Stadt sind es aber mehr. Zusammen sind es laut Christian Schumacher rund ein Drittel und das sei zu viel. Dann habe es zu viele Fremdsprachige in einer Klasse, klappt es weder mit der Integration noch mit dem Deutsch.
2: Wie diese Obergrenze von 30% erreicht werden soll, lässt Urs-Christian Schumacher jedoch offen. Als nächstes wird sich das Kantonsparlament mit dem Thema befassen.
3: Sport.
2: Die Schweizer Eishockey-Nationalmannschaft bleibt an der Heim-WM ungeschlagen. Gegen Finnland gewinnt sie mit 4:2 und holt sich damit den Gruppensieg. Nazi-Stürmer Attilio Biasca lobt die Mannschaftsleistung.
5: Wir wissen, es sind schwierige Gegner, gute Mannschaft. Sie werden auch zurückkämpfen und das haben sie gemacht. Aber wir sind nicht nervös geworden. Wir wissen, dass wenn wir unser Spiel machen im dritten Drittel, dass wir den Sieg heimholen.
2: Im anderen Spiel gestern Abend gewinnt Kanada gegen Tschechien mit 3:2. Die Schweiz spielt bereits morgen Abend wieder im Viertelfinale gegen Schweden.
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0: Es ist 6:30. Mehr oder weniger ruhig unterwegs auf der Strasse in der Zentralschweiz. Gute Fahrt.
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0: Mittwochnachmittag, Kinder haben dann schon wieder schulfrei. Und da gibt es fast nichts Besseres als einfach ab in die Body, rein in den Kaltsee oder in vielleicht ein bisschen wärmer Pool. Geht 31 Grad heute und es bleibt schön und sonnig, sicher mal bis am Samstag.
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0: Das ist Noemi Pisa. Hear me. Und ich bin Selina Linder. Guten Morgen.

Aufstehen ist relativ simpel, wenn man weiss, was für einen wunderbaren Tag an einem da erwartet. Oder? Und wenn dann noch Musik aus der Radiobox kommt, wo einem richtig fest reinzieht, innen in den Mittwoch, der ist perfekt. Pilatus hier morgen zusammen.

0: einfach gut. So ein All-Time-Favorite. Snow Patrol, Chasing Cars. Pilatus morgen schon 18 vor 7. Und ich weiss, das Ding ist ausverkauft. 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Die wollen wir gerne weitergeben. Volles Haus, blau ist alles. Und eine mega, mega Stimmung im Handball-Playoff-Final. Der HC Kriens Luzern spielt heute Abend daheim gegen Kadetten Schaffhausen. Es ist das zweite Spiel von der Best-of-Five-Serie. Das erste Spiel hat der HCK auswärts gewonnen. Haben also gerade einen rechten Lauf, HCK-Topscorer Lukas Sigrist.
1: Wir haben jetzt 16 Mal nacheinander gewonnen, glaube ich. Und das gibt halt Selbstvertrauen. Und jetzt genau das Gleiche in diesem Playoff-Final. 1-0 sind wir voraus. Wir haben jetzt einmal gezeigt, wie geht. Wenn wir genau so auftreten wie jetzt am letzten Sonntag, dann kommt das gut, glaube ich.
0: Ja, ich glaube es auch. 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
1: Hallo zusammen, das ist der Lukas Sigrist und wir freuen uns mega, dass ihr uns heute oben die Daumen drückt. Hopp, Kriens.
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Eine Sonnencreme auf die Nase, das ist dort, wo man sich am schnellsten und am einfachsten verbrennt, weil oben auf der Nase ja dann auch noch die Sonnenbrille draufkommt und die zieht die Sonne so ein bisschen an. Ist auch mal meine eigene Theorie.

0: Hallo, Radio Pilatus, morgen schon hier. Heute an dem Mittwoch, wo für viele Schulkinder schon wieder Freija gesagt ist. Und da gibt es doch eigentlich nichts anderes heute am Nachmittag als ab in die Body, oder?
1: Das ist doch eine gute Idee. Ein bisschen planschen.
0: Ja, das finden wir auch. Der Sitz war noch recht kühl, aber absolut bodentauglich. Und sonst ist auch alles drumherum einfach gut in der Body.
2: Also entweder auf dem Floss Abenschöpfspiele spielen, gehen baden, auf dem Spielplatz irgendwie Fangen spielen, Glasse essen oder auf der Wiese chillen.
0: Ja, das ist doch der perfekte Plan für so einen Mittwochnachmittag für alle Schulkinder, die frei haben. Geniessen Sie es, wir mögen es euch von Herzen gönnen. Yeah!

0: Die Zahnpasta, die Taube läuft überall aus und die Milch neben das Müsli.
1: Du solltest glaube ich langsam mal posten, statt... dem Fall, wenn das so ist.
0: Nein, das ist doch einfach möglich, dass man aufsteht und es wie irgendwie nicht so läuft. Aber dann können wir das aufheben.

0: Wenn oder nicht, Pilatus hat die ganz grossen Hits parat für euch. Für einen richtig guten Start in der Mittwoch, das habt ihr euch verdient. Aha, Take On Me oder Huntrix mit Golden. Das alles parat nur für euch. Das ist Pilatus, das ist die beste Musik.
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0: Hallo, guten Morgen zusammen. Wir haben 18 Grad schon im Pilatusland und das am 7.
3: Guten Morgen, ich bin der Jonathan Ernst.
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3: Der Schweizer Finanzplatz profitiert laut der Boston Consulting Group vom Krieg im Nahen Osten. Wohlhabende aus der Region verschieben vermehrt Vermögen in die Schweiz. Grund sei die Rolle der Schweiz als sicherer Hafen in Krisenzeiten. Insgesamt verwalten Schweizer Finanzplätze laut Studie knapp 3 Billionen Dollar ausländisches Vermögen. In Luzerner Schulen sollen nicht mehr als 30% der Kinder fremdsprachig sein. Das fordert SVP-Kantonsparlamentarier Urs-Christian Schumacher. Tina Colatrella.
4: Laut der Luzerner Zeitung haben im Kanton Luzern etwa 22% der Schulkinder Deutschförderunterricht. In der Agglomeration und der Stadt sind es aber mehr. Zusammen sind es laut Christian Schumacher rund ein Drittel und das sei zu viel. Dann habe es zu viel Fremdsprachige in einer Klasse, klappe es weder mit der Integration noch mit dem Deutsch.
3: Wie diese Obergrenze von 30% erreicht werden soll, lässt Urs-Christian Schumacher jedoch offen. Als nächstes wird sich das Kantonsparlament mit dem Thema befassen.
1: Sport.
3: Die Schweizer Eishockey-Nationalmannschaft holt im 7. Spiel den 7. Sieg. Sie gewinnt auch das letzte Gruppenspiel gegen Finnland mit 4:2 und ist damit Gruppensieger. Es sei ein wichtiger Sieg gewesen, meint Nazi-Stürmer Ken Jäger.
5: Also vor dem Viertelfinale ist wichtig, dass wir als Mannschaft ein gutes Gefühl holen können. Und jetzt der Sieg gibt uns sicher ein gutes Gefühl, zum das Viertelfinale starten.
3: Im anderen gestrigen Spiel gewinnt Kanada gegen Tschechien mit 3:2. Die Schweiz spielt bereits morgen Abend wieder im Viertelfinale gegen Schweden.
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6: Einen schönen guten Morgen zusammen am 2.7. Die Wohner Geduld heute Morgen brauchen auf der Hauptstraße von Litau Richtung Sittalplatz führen und sicher auch Viertelstunde Zeit mitnehmen auf der A1 in Richtung Bandheit auf mehreren Abschnitten zwischen der Astergunzgenort und der Verzweigung Lutherbach.
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0: Wunderbar, auch heute wieder. Ich weiss doch gar nicht mehr, was sagen.
6: Schön, aber schön.
0: Ihr habt es ja gespürt, die letzten Tage, so ist auch heute wieder 31 Grad gibt.
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0: Ich hoffe, bis jetzt hat alles geklappt mit Aufstehen.
6: Schön, sind ihr da. Morgen.
0: Hallo.

0: im Takt vom Ventilator, der in eurem Dachwohnungszimmer die ganze Nacht schon da hat und euch hoffentlich ein bisschen abgekühlt hat, starten wir miteinander in diesem Mittwoch. Kann man dich buchen als Ventilator?
1: Scheinbar nicht.
0: Ja, glaube ich. Also, 9 ab 7 Uhr morgen.
1: Morgen.

0: Hallo, guten Morgen miteinander. Pilatus. Marc, schau, 11 ab 7 ist es und offenbar sind ihr ganz, ganz grosse Fans von Ihnen.
1: Ja, sonst hätten Sie sie auch nicht auf Platz 1 von der Hit 600 gewählt, oder?
0: Wahrscheinlich nicht.
1: Hey, hey. Die Überflügerband aus dem Pilatusland. Unglaublicher Laufhänse.
0: Ja, und um euch ein bisschen etwas zurückzugeben, was ihr ja jetzt gemacht habt für sie, für euren Einsatz, für die Radio Pilatus Hit 600, laden wir euch ein.
1: Hecht spielen nämlich am Samstag im Hallenstadion und wir haben noch zwei Billets auf der Seite für spontane Hecht-Fans.
0: So gut ist das. Zwei Hecht-Billets für das Hallenstadion. Am Samstag sind sie dort. Wir verschenken sie heute am Morgen. Und zwar dann, wenn ein Hecht-Song hier bei uns in der Morgenshow in voller Länge läuft. Also dranbleiben, zulassen, wenn ihr Hecht gehört, singen in voller Länge, anrufen und zwei Tickets abstauben für das Konzert im Hallenstadion am Samstag am Abend.

0: nicht mega viel los unterwegs zu sein, bin aber doch so da und dort.
1: Ja, es sind so zweimal je eine Viertelstunde auf den Strecken, die ihr bestens kennt, auf der A1 Richtung Bern, zwischen der Asche Gunzgenord und Verzweigung Lauterbach, wie auch beim Zürcher Westring am Bord auf Südtirol-Gubrist.
0: Das ist Radio Pilatus morgen schon um 18 ab 7 mit Hammersound zum Hammerwetter. Gibt bis 31 Grad, auch heute am Nachmittag wieder. Das ist der Alex Warren, Fever Dream.

0: Happy Mittwoch, Pilatus. Morgen ist ja da 20, ab 7 ist es ein Tag da. Das ist einer, glaube ich, sind wir uns einig von den schönsten Seen in der Schweiz.
1: Was heisst einer von den schönsten?
0: Der schönste.
1: Ja,
0: der
1: logisch.
0: Ja, aber aus eigener Erfahrung kann ich glaube wirklich auch sagen, es gibt noch einen See im Berner Oberland, der ist eben auch mega schön. Und auf den laden wir euch ein.
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0: Er hat so eine mega schöne, tiefblaue Farbe.
1: Und wahrscheinlich nicht so viel anderes, hier, wenn ich mir jetzt das vorstelle. Nick Marti, steuer mal auf dem Boot auf dem Brienzersee. Das ist schon speziell schön bei euch.
3: Ja, herzlich willkommen bei uns auf dem Brienzersee.
0: Hallo.
3: Wir haben hier einen wunderschönen Bergsee, mit der Landschaft vom Berner Oberland. Was unser See auszeichnet, ist, dass wir schöne Ufer haben, schöne Alpen ringsherum. Die Farbe von unserem Gewässer kommt von Gletschermilch, verschiedene Zuflüsse von Aaren und von Lutschinen, die Segmente abtragen. Die Touristen haben jeweils das Gefühl, wir dürfen den See künstlich einfärben. Aber das ist natürlich.
0: Mega. Komm jetzt, das
1: was machen wir hier im Studio? Los, hört auf! Jetzt haben sicher alle Lust bekommen, das aus der Nähe
0: anzuschauen. Ja, wir laden euch ein. 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

0: Is das nicht mega schön, wenn so eine neue Perle aufgeht? Nein, ein Stern am Himmel. Also, wenn man eine neue Perle
1: Ich weiß, von wem du redest.
0: Und dann macht sie weiter Musik nach dem schönen Song. Und die Musik ist fast noch schön. Wenn das überhaupt möglich ist.
1: Ja,
0: einfach,
1: ich finde schon.
0: Unglaublich gut. Die Olivia Dean ist die Perle. So easy to fall in love. Jetzt geht es bei uns in der Radio Pilatus Morgenshow. Und als Kontrast dazu.
1: Was für einen.
0: Ja, Hangover. Ja, die Musikschmecker sind ja offenbar verschieden. Genau. Musik, die gibt es auch vom Teddy Swims, Bad Dreams. Das ist Pilatus. Das ist für euch nur die beste Musik.
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0: Guten Morgen miteinander. Schön sind wir auf, schön sind wir mit der Pilatus morgen schon unterwegs. Es ist 7:30.
1: Guten Morgen, ich bin der Jonathan Ernst.
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8: Der Schweizer Finanzplatz profitiert laut der Boston Consulting Group vom Krieg im Nahen Osten. Wohlhabende aus der Region verschieben vermehrt Vermögen in die Schweiz. Grund sei die Rolle der Schweiz als sicherer Hafen in Krisenzeiten. Insgesamt verwalten Schweizer Finanzplätze laut Studie knapp 3 Billionen Dollar ausländisches Vermögen. In Luzerner Schulen sollen nicht mehr als 30% der Kinder fremdsprachig sein. Das fordert SVP-Kantonsparlamentarier Urs-Christian Schumacher. Laut der Luzerner Zeitung ist gut ein Fünftel der Schulkinder im Deutschförderunterricht. Das sei zu viel. Wie eine Obergrenze von 30% erreicht werden soll, wird im SVP-Vorstoß aber offen gelassen. Als nächstes befasst sich das Kantonsparlament mit dem Thema. Israels Bodentruppen weiten ihre Angriffe auf die pro-iranische Hisbollah-Miliz im Libanon aus, trotz geltender Waffenruhe. Ziel sei es, die direkte Bedrohung für Israel abzuwehren, sagte ein Militärvertreter der deutschen Presseagentur. Die Waffenruhe gilt eigentlich seit April, die gegenseitigen Angriffe wurden jedoch nicht eingestellt.
2: Sport.
8: Die Schweizer Eishockey-Nationalmannschaft bleibt an der Heim-WM ungeschlagen. Gegen Finnland gewinnt sie mit 4:2 und holt sich damit den Gruppensieg. Nazi-Stürmer Attilio Biasca lobt die Mannschaftsleistung.
9: Wir wissen, es sind schwierige Gegner, gute Mannschaft. Sie werden auch zurückkämpfen und das haben sie gemacht. Aber wir sind nicht nervös geworden. Wir wissen, dass wenn wir unser Spiel machen im dritten Drittel, dass wir den Sieg heimholen.
8: Im anderen Spiel gestern Abend gewinnt Kanada gegen Tschechien mit 3:2. Die Schweiz spielt bereits morgen Abend wieder im Viertelfinale gegen Schweden.
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1: Am 7:30 je eine Viertelstunde Plan auf der A1 Zürich Richtung Bern zwischen der Rastegg und Gnord und auf Zweigung Lauterbach. Wie auch beim Zürcher Westring das Ganze an Burdorf Südtor, der Gubristurm.
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0: Es wird auch heute wieder heiß. 31 Grad gibt es am Nachmittag. Nur ein paar harmlose Quellwolken dann über den Bergen. Und das Wetter mit diesen heissen Temperaturen bleibt einmal so bis am Samstag.
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1: Hallo.

0: Mit der Pilatus morgen schon unterwegs in dem Mittwochmorgen, 7:30 ist es morgen. Und das ist er, der Gruppensieg.
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0: Oh wow, auch im 7. und letzten Spiel von der Gruppenphase ist alles klar für die Schweizer Nazi. Gewinnt gegen Finnland gestern am Abend mit 4:2.
2: Ja, ist geil gewesen. Macht Spass, so ein Spiel zu spielen. Ich glaube, man hat gemerkt, um was das geht hier. Und ich glaube, es war eine reife Leistung.
0: Ja, würde auch sagen. Der Rico ist ja im Schweizer Fernsehen.
3: Ja, die Schweiz ist jetzt Gruppensieger, kommt zwar im Viertelfinale von dieser WM mit Schweden zu über. Könnte ein oder andere etwas dämmen, ist halt schon ein Angstgänger. Attilio Biasca.
4: Ja, jetzt will ich überlegen. Uns spielt keine Rolle gegen wer wir spielen. Dann einfach auf uns schauen, unser Spiel machen und dann kommt das gut.
3: Ja, das klingt so überzeugt. Wie es auch immer aussieht, ehrlich gesagt. Herrlich, oder?
0: Viertelfinal. Morgen Schweiz gegen Schweden. 20:08 am Abend geht's los. Go for gold.
3: Oh yes.
0: Sind sich auch die Fans sicher? Sag mal, was gibt es denn morgen am Abend?
5: 4-1.
0: Wie viel?
5: 4-1.
0: Aha.
5: 4-1.
0: Wie viel?
5: Gar keine Frage. Der Zug Schweiz fährt durch.
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0: Pam, Power Song an dem Mittwochmorgen. Das ist Pilatus morgen schon 16 vor 8 Uhr. Zibi, klemmt's irgendwo?
1: Je eine Viertelstunde auf der A1 Zürich Richtung Bern braucht es zwischen der Raststätte Gunzgenort und auf Zwiege Lauterbach und gleiche Zeit Flossstäben Zürcher Westringen-Burdorf Südtor der Gubrist.
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0: Wir gehen Richtung Bern, genau auf Frauenkappelen. Zum Ende. Hier sitzen Lina und der Zibi. Guten Morgen.
3: Morgen. Guten Morgen zusammen.
0: Hoi, Andu, du bist ein ausgewanderter Zentralschweizer. Hast du uns mitgenommen?
3: Das ist genau richtig.
0: Das ist schön, das freut uns sehr, dass du uns hier treu geblieben bist und die 200 Franken gerade abräumen willst. Im 5 Gewinn, wir spielen jetzt mit dem Buchstaben.
1: I wie Isabel.
0: I. Ja. Endo. Es ist für dich, vielleicht nehmen wir das mit der Zeit gerade vorweg, dass, wenn du dich schon ein bisschen zu fest an das bernerische Lebensgefühl gewöhnt hast. Auch du hast 20 Sekunden heute Morgen. Mit dem I wie Ida brauchen wir 5 Begriffe, die so anfangen. Wenn wir einen Mensch suchen, muss es der Nachname sein, der mit dem I anfängt. Du kannst weiter sagen, wenn jemand studieren muss. Wenn die Zeit länger, fragen wir am Schluss noch mal nach. Wir wären parat. Gut, dann legen wir los mit I wie Isabel. Suchen wir als allererstes ein Tier.
4: Ego.
0: Ein Beruf.
4: Informatiker.
0: Ein Profisportler.
4: Ökonomler.
0: Ein Sport im Kanton Uri.
4: Weiter.
0: Ein Hobby.
4: Ida.
0: Ein Hobby.
4: Weiter.
0: Hobby und ein Ort im Kanton. Ja, und ein Ort im Kanton.
1: Weiter.
0: Also, irgendwo hinten vorne ist etwas gekommen von deinem Kollegen, dem einen, den du dazugehört hast, aber das war Ibach.
1: Ja, das
0: oder
1: ist...
0: Oder das ist Kanton Schweiz.
1: Wenn Kanton Schweiz.
0: Ja. Schade. Hey, aber wie aus der Islete, Kanone.
1: Islete, Isetal, Inchi hätten wir so gehabt. Ja, so das.
3: Ja, das ist nicht so schlimm.
0: Nicht so schlimm. Schade, aber nicht so schlimm. Alles gut. Schau, die Sonne scheint, genieß

0: In diesen Sommermonaten ist der Weg ins Geschäft, egal ob zu Fuß, mit dem Auto, mit dem TÜV, mit dem Velo, einfach ein bisschen schöner, ein bisschen farbiger, weil von allen Balken oben noch ein paar Tüchli hängen zum Trocknen. So schön geht irgendwie so ein anderer Groove in so einem Morgen. Pilatus, morgen schon 7 vor 8.
1: Morgen.

0: Der Pius Dagmarselle hat uns gerade ein Foto per WhatsApp ins Studio geschickt. Mhm. Er sagt, in der Stadt sind es die farbigen Tüchli, es gäbe aber auch sonst mega schön. Er ist mit dem Velo unterwegs, irgendwo auf einem Blumenfeld.
1: Oh, wow.
0: Sieht herrlich aus. Hey, so schön hast du uns mit dabei, auf den Kopfhörli, offenbar auf dem Velo. Egal wo ihr seid, wir sind auch dort, wenn ihr das denn wollt. Und begleitet euch mit der besten Musik von Michael Schulze, 5 AM. Oder Outcast. Hey ja, so den Pilatus Morgenshow heute an diesem sonnigen Mittwoch. Auch der Niklas mit dabei. Und mit dem Niklas haben wir ja heute noch etwas ganz Spezielles vor.
1: So ist
0: was
1: es.
0: Was und wie ihr dabei sind, hören ihr da bei uns jetzt gerade bei der besten Musik nach den News.
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0: Guten Morgen miteinander. 19 Grad haben wir im Pilatusland. Es ist 8.
1: Guten Morgen, ich bin der Jonathan Ernst.
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1: Der Schweizer Finanzplatz profitiert laut der Boston Consulting Group vom Krieg im Nahen Osten. Wohlhabende aus der Region verschieben vermehrt Vermögen in die Schweiz. Grund sei die Rolle der Schweiz als sicherer Hafen in Krisenzeiten. Insgesamt verwalten Schweizer Finanzplätze laut Studie knapp 3 Billionen Dollar ausländisches Vermögen. In Luzerner Schulen sollen nicht mehr als 30% der Kinder fremdsprachig sein. Das fordert SVP-Kantonsparlamentarier Urs-Christian Schumacher. Tina Colatrella.
9: Laut der Luzerner Zeitung haben im Kanton Luzern etwa 22% der Schulkinder Deutschförderunterricht. In der Agglomeration und der Stadt sind es aber mehr. Zusammen sind es laut Christian Schumacher rund ein Drittel und das sei zu viel. Dann habe es zu viele Fremdsprachige in einer Klasse, klappe es weder mit der Integration noch mit dem Deutsch.
1: Wie diese Obergrenze von 30% erreicht werden soll, lässt Urs-Christian Schumacher jedoch offen. Als nächstes wird sich das Kantonsparlament mit dem Thema befassen. Der ehemalige St. Galler SVP-Regierungsrat Stefan Kölliker soll Matthias Hüppi als Präsident des FC St. Gallen ablösen. Bestätigt ist dies bisher nicht. Wie das St. Galler Tagblatt schreibt, habe eine interne SVP-Verbindung die Kantonalpartei dazu veranlasst, sich von den Machenschaften zu distanzieren. Es seien keine amtierenden SVP-Leute in den Machtkampf involviert, teilte die Partei mit.
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1: Die Schweizer Eishockey-Nationalmannschaft holt im 7. WM-Spiel den 7. Sieg. Sie gewinnt auch das letzte Gruppenspiel gegen Finnland mit 4:2 und ist damit Gruppensieger. Im anderen gestrigen Spiel gewinnt Kanada gegen Tschechien mit 3:2. Die Schweiz spielt morgen Abend wieder. Im Viertelfinale trifft sie auf Schweden.
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10: Am 2.8. sicher 20 Minuten einplanen beim Zürcher Westring. Das Ganze am Urdorf Süd-Urgubrisch. Und etwa eine Viertelstunde brauchen Sie sicher auch noch auf der A1 Zürich Richtung Bern. Dort zwischen der Alstedt Gunzgenort und der Verzweigung Lauterbach.
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0: Schwitzig, heisse, wunderbare 31 Grad gibt es heute auf den Nachmittag. Zum Glück ist Mittwoch und die Schulkinder können in Body. Das ist doch herrlich. Das Wetter bleibt so, auch dann, wenn man eben wieder muss in die Schule. Sicher mal bis am Samstag.
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0: Liebe Grüße raus zu euch an die Sonne. Schön, dass ihr da
10: seid.

0: Wenn ihr am Morgen noch den Pulli angehabt habt, vielleicht für aufs Velo, dann ist sicher spätestens jetzt der Moment, um ihn abzuziehen.
1: Schon 20 Grad.
0: 20 Grad, schon im Pilatus. Guten Morgen in der Pilatus-Morgen-Show. 9.08 Uhr.

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0: Guten Morgen. Haben wir etwas von der Strasse, Tibi?
1: Ja, also über eine Sädeline braucht es im Moment ein bisschen mehr Geduld. Und dann haben wir wieder hier eins Zürich Richtung Bern. Viertelstunde Zeitverlust dort zwischen der Asche ganz genau und Langer an der Aarans. Gleich haben wir Zürich Westring an Bauer auf Süd durch den Gubrist.
0: Wetter, seht ihr selber. Geniessen. Guten Morgen.

0: Bam, 8 Minuten noch, dann ist es 8:30. Guten Morgen miteinander.
1: Morgen.
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1: Ganz genau, das erste Spiel war ja schon. 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
2: Ja, also ich glaube, wir sind 7 Spieler auf dem Feld und die Zuschauer sind der berühmte 8. 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
2: Hallo zusammen, das ist der Lukas Igrist. Und drückt uns doch alle Daumen für heute oben, weil wir haben das zweite Playoff-Spiel und es wäre sehr schön, wenn wir dort der zweite Punkt könnte gewinnen.

0: Noch ist es vielleicht angenehm kühl bei euch im Büro, falls ihr nicht sowieso eine Klimaanlage habt. Es wird dann später schon ein bisschen wärmer. Morgens mit Hits in diesen Tag hinein, mit der besten Musik und steigern uns eben genauso wie die Temperaturen. Iggy Kelly, I Follow You und dann hinten nachher schicken wir da Avicii mit The Nights. Die ganz grossen Hits. So viel Musik jetzt hier in der Pilatus Morgen schon heute. Von der Taylor Swift, Elizabeth Taylor. Das ist Pilatus. Für euch selbstverständlich auch heute die beste Musik.
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0: Hallo miteinander, guten Morgen, es geht bergauf. 21 Grad haben wir in Luzern in der Stadt und das jetzt um 8:30.
8: Guten Morgen, ich bin Jonathan Ernst.
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8: Der Schweizer Finanzplatz profitiert laut der Boston Consulting Group vom Krieg im Nahen Osten. Wohlhabende aus der Region verschieben vermehrt Vermögen in die Schweiz. Grund sei die Rolle der Schweiz als sicherer Hafen in Krisenzeiten. Insgesamt verwalten Schweizer Finanzplätze laut Studie knapp 3 Billionen Dollar ausländisches Vermögen. Hacker haben Fotos und persönliche Daten von Schülerinnen und Schülern im Kanton Schwyz gestohlen. Betroffen ist die Primarschule Schübelbach. Dies steht in einem Schreiben der Schulleitung, das an verschiedene Medien gelangte. Von einer externen Plattform seien Klassenfotos und weitere Daten heruntergeladen und danach gelöscht worden. Die Täter drohen nun mit der Datenveröffentlichung. Der ehemalige St. Galler SVP-Regierungsrat Stefan Kölliker soll Matthias Hüppi als Präsident des FC St. Gallen ablösen. Bestätigt ist dies bisher nicht. Wie das St. Galler Tagblatt schreibt, gibt es bei diesem Machtkampf eine politische Komponente. Mit Roland Gutjahr, dem Großaktionär und Vater von SVP-Nationalrätin Diana Gutjahr, gäbe es eine offensichtliche SVP-Verbindung. Darum sah sich die SVP St. Gallen veranlasst, sich von den Machenschaften zu distanzieren. Es seien keine amtierende SVP-Leute in den Machtkampf involviert, teilte die Partei mit. In einer Papierfabrik im Nordwesten der USA ist bei einer schweren Explosion mindestens ein Mensch ums Leben gekommen. 9 Angestellte werden vermisst, teilte die Feuerwehr mit. Zudem gäbe es 9 Verletzte, darunter eine Person der Feuerwehr. Einige weitere Personen befinden sich in kritischem Zustand. Rettungsteams versuchen derzeit, das instabile Gelände zu sichern, um nach den Vermissten zu suchen.
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0: 3:30 ist es ab 8 auf der Autobahn A14 Luzern Richtung Zug zwischen Gysikeroth und der Verzweigung Rütihof. Da hat es Sachen auf der Strasse. Und da brauchen wir rund eine Viertelstunde länger heute Morgen beim Zürcher Westring ab Urdorf Süd bis durch den Gubrist.
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0: Noch bis und mit am Samstag sicher bleibt es so schön mit ein paar Quellwolken über den Bergen und mit heissen Temperaturen bis 31 Grad.
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0: Wir hoffen, ihr seid gut angekommen in der Mittwoch. Hallo, hallo.

0: Hecht in der Radio Pilatus, morgen schon 17 von 9 und da war doch irgendetwas gewesen. Wir haben euch gesagt heute Morgen, wenn Hecht in voller Länge läuft, dann läutet ihr an und gewinnt 2 Tickets fürs Hecht-Konzert im Hallenstadion in Zürich. Und das Telefon, das schellt wie wild. Wir nehmen hier mal etwas ab.
1: Hallo, du bist Selina.
2: Nein, das glaube ich jetzt nicht. Hoi, Selina.
0: Hoi, wer ist dort?
2: Susanne Stanzli von Kriegsstätten.
0: Susanne, willst du zu Hecht?
2: Ja, mega cool!
0: Und weißt du was? Du bist die Schnellste und darum gehst du zu Hecht.
2: Ich bin so genial und freue mich mega. So cool.
0: Bist du ein riesen Hecht-Fan in dem Fall?
2: Ja, ich habe schon x-mal live gesehen, meistens halt an Open Air. Und ich finde es der Hammer. Es geht einfach Post ab und es fängt einfach.
0: Grossartig. Dann siehst du ein weiteres Mal am Samstagabend im Hallenstadion zu Zürich. Wir wünschen viel Spass.
2: Hey, so genial. Danke vielmals.

Wir hoffen, euch geht's gut an diesem herrlich schönen sonnigen Mittwoch mit 31 Grad. Auf den Nachmittag erwarten wir hier im Pilatusland. Wir müssen noch ein bisschen vorsichtig sein unterwegs, und zwar auf der Autobahn A14. Luzern Richtung Zug. Zwischen Giesecke, Rot und der Verzweigung Rütihof. Da hat es Sachen auf der Strasse. Dort also gut die Augen offen haben und vielleicht ein bisschen abbremsen. 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

0: Wow, Need Your Love, One Republic, ganz frisch dabei. Hier in der Radio Pilatus Morgenshow. Die beste Musik jetzt. Um allen Muckenstich kratzen, die wir schon eingefangen haben jetzt in den letzten Tagen. Wo wir am Abend noch draußen gegangen sind. Leonie, Don't Worry, oder Coldplay. Paradise. Miteinander unterwegs im Sommer mit der besten Musik hier bei Pilatus. Auch der Teddy Swims haben wir für euch parat gemacht. Das ist der frische Swim. Und der ist wie alle anderen auch ganz grossartig. Mr. Know-It-All Pilatus mit den grossen Hits gerade in der nächsten Halbstunde.
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0: Hallo und einen guten Mittwoch. Wünscht Pilatus, es ist 9 Uhr.
4: Guten Morgen, ich bin der Jonathan Ernst.
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4: Die Flugsicherung Skyguide prüft eine Zusammenlegung der Standorte Dübendorf und Genf. Das Unternehmen gab letzte Woche bekannt, wegen des Kostendrucks bis zu 220 Stellen zu streichen. Vor diesem Hintergrund würden sämtliche Optionen überprüft, sagte ein Skyguide-Sprecher gegenüber der NZZ. Die Zusammenlegung der Standorte wäre demnach eine der wirksamsten Sparmaßnahmen. Der Philosoph und Theologe Jean-Marc Tetas hat beim Bergsturz von Platten vor knapp einem Jahr 5000 Bücher sowie Manuskripte und Arbeitsnotizen verloren. Nun fordert er laut Le Temps vom Kanton Wallis Schadenersatz von über 210.000 Franken. Er werfe den Behörden vor, die Bevölkerung trotz bekannter Risiken im Unklaren gelassen zu haben. In einer Papierfabrik im Nordwesten der USA ist bei einer schweren Explosion mindestens ein Mensch ums Leben gekommen. 9 Angestellte werden vermisst, teilte die Feuerwehr mit. Zudem gäbe es 9 Verletzte, darunter eine Person der Feuerwehr. Einige weitere Personen befinden sich in kritischem Zustand. Rettungsteams versuchen derzeit, das instabile Gelände zu sichern, um nach den Vermissten zu suchen. Israels Bodentruppen weiten ihre Angriffe auf die pro-iranische Hisbollah-Miliz im Libanon aus, trotz geltender Waffenruhe. Ziel sei es, die direkte Bedrohung für Israel abzuwehren, sagte ein Militärvertreter der deutschen Presseagentur. Die Waffenruhe gilt eigentlich seit April, die gegenseitigen Angriffe wurden jedoch nicht eingestellt.
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0: Es ist 2 ab 9 Uhr und geht noch rund eine Viertelstunde länger beim Zürcher Westring ab Urdorf Süd bis durch den Gubrist.
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0: Viel trinken, gut Sonnencreme einstreichen und dann geniessen auch heute wieder mit bis zu 31 Grad auf den Nachmittag. Und es bleibt so bis und mit sicher mal am Samstag.
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0: Eine gute 9 Uhr Pause wünschen wir euch hoffentlich irgendwo der Sonne. Hallo.

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0: Und wir spielen für euch auch Teddy Swims, Mr. Know-It-All.

0: Hallo, Radio Pilatus, morgen schon hier. Heute an dem Mittwoch, wo für viele Schulkinder schon wieder Freija gesagt ist. Und da gibt es doch eigentlich nichts anderes heute am Nachmittag als ab in die Body, oder?
1: Das ist doch eine gute Idee. Ein bisschen planschen.
0: Ja, das finden wir auch. Der Sitz war noch recht kühl, aber absolut bodytauglich. Und sonst ist auch alles drumherum einfach gut in der Body.
2: Also entweder auf dem Floss Abenschöpfspiele spielen, gehen baden, auf dem Spielplatz irgendwie Fangen spielen, Glasse essen oder auf der Wiese chillen.
0: Ja, das ist doch der perfekte Plan für so einen Mittwochnachmittag für alle Schulkinder, die frei haben. Geniessen Sie es, wir mögen es euch von Herzen gönnen. Yeah!

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0: Das ist der Mittwoch. Die Radio Pilatus, Morgenshow mit der besten Musik. Jetzt dann gerade 6 von dieser besten Musik am Stück. Schnüren wir ein Päckchen und packen es rein. Michael Schulte, Beautiful Reason, unterwegs von diesem herrlichen Sommertag. Einmal mehr mit dem Bruce Springsteen. The Boss, da bei uns heute Morgen, Born in

0: zusammen mit dem Raff. Wave, das ist Pilatus. Für euch, das ist die beste Musik.
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Der schulfreie Mittwochnachmittag in der Body für die Schulkind kommt immer näher. Schön, wenn ihr auch mitkommt. Und noch schnell, die Füße sie haben. Mindestens, wenn man mal drin ist, ist es nämlich mega, mega angenehm. Wenn auch noch kalt. Schönen Mittwoch wünscht Pilatus Morgenshow.

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2: Im Studio der Jonathan Ernst.
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2: Die Flugsicherung SkyGuide prüft eine Zusammenlegung der Standorte Dübendorf und Genf. Das Unternehmen gab letzte Woche bekannt, wegen des Kostendrucks bis zu 220 Stellen zu streichen. Vor diesem Hintergrund würden sämtliche Optionen überprüft, sagte ein SkyGuide-Sprecher gegenüber der NZZ. Die Zusammenlegung der Standorte wäre demnach eine der wirksamsten Sparmaßnahmen. Der Philosoph und Theologe Jean-Marc Tétaz hat beim Bergsturz von Platten vor knapp einem Jahr 5000 Bücher sowie Manuskripte und Arbeitsnotizen verloren. Nun fordert er laut Le Temps vom Kanton Wallis Schadenersatz von über 210.000 Franken. Er werfe den Behörden vor, die Bevölkerung trotz bekannter Risiken im Unklaren gelassen zu haben. In einer Papierfabrik im Nordwesten der USA ist bei einer schweren Explosion mindestens ein Mensch ums Leben gekommen. 9 Angestellte werden vermisst, teilte die Feuerwehr mit. Zudem gäbe es 9 Verletzte, darunter eine Person der Feuerwehr. Einige weitere Personen befinden sich in kritischem Zustand. Rettungsteams versuchen derzeit, das instabile Gelände zu sichern, um nach den Vermissten zu suchen. Israels Bodentruppen weiten ihre Angriffe auf die pro-iranische Hisbollah-Miliz im Libanon aus, trotz geltender Waffenruhe. Ziel sei es, die direkte Bedrohung für Israel abzuwehren, sagte ein Militärvertreter der deutschen Presseagentur. Die Waffenruhe gilt eigentlich seit April, die gegenseitigen Angriffe wurden jedoch nicht eingestellt.
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2: Es hat einen Unfall auf dem Zürcher Westring. Richtung Chur stockt es ab Urdorf Süd bis zum Gubrisch-Tunnel. Ihr braucht darum etwa 10 bis 15 Minuten länger. Ich wünsche eine gute und sichere Fahrt.
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4: Viel Sonne von heute bis und mit am Samstag und bleibt weiterhin heiss mit heute noch 31 Grad. Die nächsten Tage dann so zwischen 29 und 30 Grad. Hallo zusammen. Einen schönen Mittwoch wünsche ich mit mir heute Margot Simon da für euch.

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4: Ein massives Datenleck bei den Parkplatzüberwachungsfirmen Funkwache und Unisecure betrifft laut Watson zehntausende Autofahrerinnen und Autofahrer in der ganzen Schweiz. Ungeschützt zugänglich gewesen seien unter anderem Namen, Adressen und Angaben zu Strafverfahren. Der eidgenössische Datenschutzbeauftragte prüft den Fall. Matthias Hüppi gewinnt offenbar den Machtkampf beim FC St. Gallen. In diesen Minuten will der Verein über den aktuellen Stand informieren. Das St. Galler Tagblatt habe aber bereits Informationen, dass Präsident Matthias Hüppi im Amt bleiben werde. Hingegen würden sich zwei Grossaktionäre zurückziehen. Seit vorgestern ging man zudem davon aus, dass sich vier Verwaltungsräte zurückziehen würden. Mit Hüppi sollen aber auch sie im Amt bleiben. In der Schweiz werden mehr Wohnungen gebaut. Die Bautätigkeit im Hoch- und Tiefbau stieg zwischen Januar und März um fast 6% auf knapp 5 Milliarden Franken, teilt der Baumeisterverband mit. Der Wohnungsbau alleine wuchs um sogar fast 7,5%. Zu den Gründen gehöre nebst der hohen Nachfrage auch das tiefe Zinsniveau. Wegen des Klimawandels können Seen weniger Stickstoff abbauen. Das hat Folgen bis in die Ozeane, warnt eine neue Studie von Forschenden aus Basel in der Fachzeitschrift Nature Microbiology. Dafür wurde der Baldeckersee untersucht. Die Phase, in der Seen Stickstoff abbauen, werden immer kürzer. So kann dieser über die Flüsse ins Meer gelangen, was wiederum zu mehr Algen- und sauerstoffarmen Zonen führen kann.
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4: Es hat einen Unfall auf dem Zürcher Westring. Richtung Chur stockt es ab Urdorf Süd bis zum Gubristunnel. Ihr braucht darum etwa 10 bis 15 Minuten länger. Ich wünsche eine gute und sichere Fahrt.
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5: Eben mit den Kindern am schulfreien Mittwochnachmittag heute Body. Perfekt bei 31 Grad und viel Sonne dazu. Und das Beste daran, das Wetter bleibt bis am Mittag am Samstag so.
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5: Geniessen die Sonne so gut wie es geht. Heute bei mir am Mittwoch mit Margot Sibon.

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1: Ein Aneurysma kann jeder treffen und meistens merkt man das nicht. Aber was ist es eigentlich genau? Der Professor Dr. Mani Hakimi, Chefarzt Gefäßchirurgie am Luzerner Kantonsspital.
2: Ein Aneurysma ist eine Erweiterung einer Ader. Meistens spricht man aber nur bei den Schlagadern von Aneurysma. Das sind die Adern, die das Blut vom Herzen zu den Organen und den Extremitäten befördern.
1: Und so ein Aneurysma kann überall im Körper auftreten.
2: Ganz häufig sind aber die Aneurysmen der Hauptschlagader oder die Aneurysmen auch der Beinschlagadern. Danach sind die Aneurysmen im Kopf.
1: Entdecken tut man die meistens nur zufällig.
2: Meistens sind es Zufallsbefunde und dann ist der Weg, welche Fachrichtung das behandelt, oft unterschieden, ob das Aneurysmen sind, die im Kopf gehirnnah gelegen sind oder eben den Rest der Schlagadern betreffen.
1: Operiert werden pro Jahr in der Schweiz rund 1'500 Leute mit einem Aneurysma. Aber noch lange nicht alle werden operiert.
2: Es werden nur die Patienten operiert, die eine gewisse Größe des Aneurysmas erreichen. So dass es natürlich sehr viel mehr Aneurysmaträger gibt. Entweder welche, die unbekannt sind, weil sie selber nicht wissen, dass sie ein Aneurysma haben, oder weil sie noch unterhalb von dieser Größe sind, ab der man die Indikation für eine Operation stellt.
1: Zu den Risikofaktoren, die man selber beeinflussen kann, zählen das Rauchen und der Bluthochdruck. Sonst kann man eigentlich nicht viel machen, außer dass man sich rechtzeitig untersuchen lässt.
2: Da wird dann empfohlen, dass wenn man zu den Risikogruppen gehört, ab 50, wenn man nicht zu den Risikogruppen gehört, ab 55 regelmäßige Kontrolluntersuchungen macht, die dann ganz einfach mit Ultraschall auch durchgeführt werden können in den meisten Fällen. Und in manchen Fällen braucht es dann auch ein MRT zum Beispiel für den Schädel.
1: So der Professor Dr. Mani Hakimi, Chefarzt Gefäßchirurgie am Luzerner Kantonsspital.
0: Bis nächste Woche zu «Am Puls am Mittwoch». 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We'll be right back.

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3: Wir wünschen dir recht einen guten Bins Mittagessen. Es ist 12 Uhr.
4: Ich bin der Dario Jecker.
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4: Ein massives Datenleck bei den Parkplatzüberwachungsfirmen Funkwache und Unisecure betrifft laut Watson zehntausende Autofahrerinnen und Autofahrer in der ganzen Schweiz. Ungeschützt zugänglich gewesen seien unter anderem Namen, Adressen und Angaben zu Strafverfahren. Der eidgenössische Datenschutzbeauftragte prüft den Fall. Matthias Hüppi bleibt Präsident des FC St. Gallen. Auch vier Verwaltungsräte, die bereits ihre Rücktritte bekannt gegeben hatten, zogen diese zurück und bleiben im Amt. Das gibt Hüppi vor den Medien bekannt. Die offenbar vom Aktionariat geplante Machtübernahme ist also gescheitert. Wegen des Klimawandels können Seen weniger Stickstoff abbauen. Das hat Folgen. Bis in die Ozeane warnt eine neue Studie von Forschenden aus Basel in der Fachzeitschrift Nature Microbiology. Dafür wurde der Baldeckersee untersucht. Die Phase, in der Seen Stickstoff abbauen, werden immer kürzer. So kann dieser über die Flüsse ins Meer gelangen, was wiederum zu mehr Algen- und sauerstoffarmen Zonen im Meer führen kann. Das israelische Militär hat den neuen Militärchef der Terrororganisation Hamas getötet und das nur anderthalb Wochen, nachdem Israel bereits seinen Vorgänger getötet hatte. Mohammed Odeh wurde bei einem Luftangriff getötet, bestätigt die israelische Regierung. Er sei demnach einer der Drahtzieher des Hamas-Überfalls am 7. Oktober 2023 gewesen.
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4: Es geht eine Viertelstunde länger auf dem Zürcher Westring ab Urdorf Süd bis zum Gubristunnel.
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3: Geniessen euch das Mittagessen schön an der Sonne. Wir haben 31 Grad, dann heute am Nachmittag 29 bis 30 Grad gibt es die nächsten Tage und das Wetter bleibt so bis und mit am Samstag. Geniessen euch das Mittagessen an der Sonne draussen. Mein Name ist Marco Zibung. Hallo.

0: Das ist der Mittwoch, hier mit Radio Pilatus, hallo zusammen und einen guten Bemessen daheim mit den Kindern. Die sind sicher schon geickrig auf die Party am schulfreien Mittwochnachmittag. Vielleicht könnt ihr ja auch gar nicht so viel essen, damit ihr in der Body in der Nacht noch ein bisschen Hunger habt.
1: Also bei meiner Tochter am beliebtesten ist die Glasse natürlich und Pommes sind auch sehr hoch im Kurs. Also ich glaube, ein Bodybesuch ohne Pommes ist kein Bodybesuch.

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6: Ganz einen schönen Mittag wünschen wir hier mit Radio Pilatus. Es ist 12:30.
7: Ich bin Dario Jecker.
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7: Ein massives Datenleck bei den Parkplatzüberwachungsfirmen Funkwache und Unisecure betrifft laut Watson zehntausende Autofahrerinnen und Autofahrer in der ganzen Schweiz. Ungeschützt zugänglich gewesen seien unter anderem Namen, Adressen und Angaben zu Strafverfahren. Der eidgenössische Datenschutzbeauftragte prüft den Fall. Matthias Hüppi bleibt Präsident des FC St. Gallen. Auch vier Verwaltungsräte, die bereits ihre Rücktritte bekannt gegeben hatten, zogen diese zurück und bleiben im Amt. Das gibt Hüppi vor den Medien bekannt. Die offenbar vom Aktionariat geplante Machtübernahme ist also gescheitert. Wegen des Klimawandels können Seen weniger Stickstoff abbauen. Das hat Folgen. Bis in die Ozeane warnt eine neue Studie von Forschenden aus Basel in der Fachzeitschrift Nature Microbiology. Dafür wurde der Baldeckersee untersucht. Die Phase, in der Seen Stickstoff abbauen, werden immer kürzer. So kann dieser über die Flüsse ins Meer gelangen, was wiederum zu mehr Algen- und sauerstoffarmen Zonen im Meer führen kann. Das israelische Militär hat den neuen Militärchef der Terrororganisation Hamas getötet und das nur anderthalb Wochen, nachdem Israel bereits seinen Vorgänger getötet hatte. Mohammed Odeh wurde bei einem Luftangriff getötet, bestätigt die israelische Regierung. Er sei demnach einer der Drahtzieher des Hamas-Überfalls am 7. Oktober 2023 gewesen.
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7: Von der Strasse gibt es nichts zu melden. Ich wünsche eine gute Fahrt.
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9: Perfekt. Sommerwetter von heute bis und mit am Samstag. Heute noch bis zu 31 Grad. Die nächsten Tage dann so zwischen 29 und 30 Grad.
10: Für einen schönen Mittwochmittag gibt es jetzt 6 Songs am Stück. Da freue ich mich an Margot Zibon. Hallo zusammen.

0: Hallo zusammen und einen schönen Mittag. Radio Pilatus hier an dem Mittwoch, wo er ein Bitte an euch hat.
1: Hallo zusammen, das ist der Lukas Igrist und drückt uns doch alle Däume für heute oben, weil wir haben das zweite Playoff-Spiel und es wäre sehr schön, wenn wir dort den zweiten Punkt könnten gewinnen.
0: Das zweite Spiel heute Abend im Playoff-Final gegen die Kadetten Schaffhausen. Es geht natürlich um den HC Kriens Luzern. Die spielen heute Abend in der ausverkauften Pilatus Arena zu Kriens und gerade von dieser neuen Pilatus Arena schwärmt der Lukas Igrist.
1: Jetzt haben wir unsere Arena, wir haben unsere Garderobe, unseren eigenen Kraftraum, haben Eisbäder, haben eine Sauna. Also wirklich, es ist wirklich professionell geworden. Man kann sich jetzt mit gutem Gewissen Handballer nennen.
0: Wir drücken all den Daumen für die Handballer vom HC Kriens Luzern, den Match heute Abend im Playoff-Final gegen Kadetten Schaffhausen um die Viertel ab 7.

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7: Einen schönen guten Nachmittag, Pilatesland. Jetzt ist es eins.
8: Ich bin der Dario Jecker.
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8: Ein massives Datenleck bei den Parkplatzüberwachungsfirmen Funkwache und Unisecure betrifft laut Watson zehntausende Autofahrerinnen und Autofahrer in der ganzen Schweiz. Ungeschützt zugänglich gewesen seien unter anderem Namen, Adressen und Angaben zu Strafverfahren. Der eidgenössische Datenschutzbeauftragte prüft den Fall. Matthias Hüppi bleibt Präsident des FC St. Gallen. Auch vier Verwaltungsräte, die bereits ihre Rücktritte bekannt gegeben hatten, zogen diese zurück und bleiben im Amt. Das gibt Hüppi vor den Medien bekannt. Die offenbar vom Aktionariat geplante Machtübernahme ist also gescheitert. In der Schweiz werden mehr Wohnungen gebaut. Die Bautätigkeit im Hoch- und Tiefbau stieg zwischen Januar und März um fast 6% auf knapp 5 Milliarden Franken, teilt der Baumeisterverband mit. Der Wohnungsbau alleine wuchs sogar um fast 7,5%. Zu den Gründen gehören nebst der hohen Nachfrage auch das tiefe Zinsniveau. Das israelische Militär hat den neuen Militärchef der Terrororganisation Hamas getötet und das nur anderthalb Wochen, nachdem Israel bereits seinen Vorgänger getötet hatte. Mohammed Odeh wurde bei einem Luftangriff getötet, bestätigt die israelische Regierung. Er sei demnach einer der Drahtzieher des Hamas-Überfalls am 7. Oktober 2023 gewesen.
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8: 20 Minuten länger geht es auf dem Zürcher Westring an Burdorf Süd bis zum Gubrisch-Tunnel.
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7: Ja, liebe Grüße an alle Body-Restaurants, wo gerade ganz viele Leute am Mittagessen sind. Wahrscheinlich auch viele Leute mit ihren Kindern am schulfreien Mittwochnachmittag. Wir haben von heute bis und mit am Samstag perfekt Sommerwetter mit viel Sonne. Heute noch 31 Grad. 29 bis 30 Grad gibt es dann die nächsten Tage.
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7: Guten Start in diesem Mittwochnachmittag. Mein Name ist Margot Siebung. Schön, dass ihr dabei seid. Hallo zusammen.

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0: Hallo miteinander und guten Nachmittag. Es ist 2.
1: Ich bin der Dario Jecker.
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1: Schweizer Betriebe können weiterhin bis zu 2 Jahre lang Kurzarbeitsentschädigung beziehen. Der Bundesrat hat die Höchstbezugsdauer bis Ende 2027 verlängert. Er reagiert damit auf das nach wie vor schwierige wirtschaftliche Umfeld. Eine deutliche Verbesserung der Lage sei derzeit nicht zu erwarten, schreibt der Bundesrat zum Entscheid. Die frühere Terroristin der linksextremen Roten Armee-Front, Daniela Klette, ist zu 13 Jahren Haft verurteilt worden. Ein Gericht in Deutschland hat die 67-Jährige unter anderem des schweren Raubes und Verstößen gegen die Waffengesetze schuldig gesprochen. Gemeinsam mit mutmaßlichen Komplizen hatte sie zwischen 1999 und 2016 Geldtransporter und Supermärkte überfallen. Bei erneut schweren israelischen Luftangriffen im Libanon sind mindestens 31 Menschen getötet und 40 weitere verletzt worden. Das teilt die libanesische Gesundheitsbehörde mit. Israels Regierung hatte zuvor verkündet, dass die Armee den Einsatz im Libanon verstärke.
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1: Die Schweizer Tennisspielerin Belinda Bencic steht am French Open in der 3. Runde. Die Weltranglisten-11. setzte sich in Paris gegen die Amerikanerin Katie McNally in knapp 1,5 Stunden durch.
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1: Von der Strasse gibt es nichts zu melden. Ich wünsche eine gute Fahrt.
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0: Hoffen, früh könnt heute ein früher Feierabend machen und vielleicht gibt es am Abend noch einen Gump in See rein, bei viel Sonne heute und bis zu 31 Grad. Und das Sommerwetter bleibt sicher bis und mit am Samstag so. Die nächsten Tage bei 29 bis 30 Grad.
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0: Einen schönen Mittwochnachmittag mit mir heute, Margot Zibung, da für euch. Hello, hello.

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0: Hot, mittlerweile 29 Grad im Pilatesland. Aber wir haben immerhin coole Sound. Der Miles Smith gerade. Stay if you wanna dance. Rihanna und der Jay-Z haben einen Sonnenschirm für euch. Umbrella. Und das ist der aktuelle Hit von Nicholas. As I am, bei Pilatus. Die beste Musik.
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0: Mittwochnachmittag, es ist 3.
2: Ich bin der Dario Jecker.
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2: In Kriens ist auf dem Dach der Pilatus Arena heute Morgen ein Feuer ausgebrochen. Die Feuerwehr hatte den Brand schnell unter Kontrolle und konnte ihn bald löschen, schreibt der HC Kriens Luzern in einer Mitteilung. Laut dem Club findet das zweite Playoff-Spiel heute Abend gegen die Kadetten Schaffhausen wie geplant statt. Los geht's um 6:45. Schweizer Betriebe können weiterhin bis zu 2 Jahre lang Kurzarbeitsentschädigung beziehen. Der Bundesrat hat die Höchstbezugsdauer bis Ende 2027 verlängert. Er reagiert damit auf das nach wie vor schwierige wirtschaftliche Umfeld. Eine deutliche Verbesserung der Lage sei derzeit nicht zu erwarten, schreibt der Bundesrat zum Entscheid. Des Weiteren plant der Bundesrat Hilfen für PFAS-belastete Bauernbetriebe. Betriebe, die die geltenden Höchstwerte nicht einhalten können, sollen mehr Zeit für die Umstellung ihrer Produktion erhalten. In Härtefällen sollen sie außerdem finanziell unterstützt werden. Interessierte Kreise können sich nun dazu äußern. Seit 2 Jahren gibt es PFAS-Höchstwerte für Fleisch, Eier und Fisch. In Art ist ein TÜV-Fahrer mit einem Auto kollidiert und erheblich verletzt worden. In einer Kurve vor Walchwil kam es aus noch ungeklärten Gründen zur frontalen Kollision. Das teilt die Kantonspolizei Schweiz mit. Der Rettungsdienst brachte den 22-jährigen TÜV-Fahrer sowie seine 25-jährige Beifahrerin in ein Spital. Sie erlitt leichte Verletzungen.
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2: Die Schweizer Tennisspielerin Belinda Bencic steht am French Open in der 3. Runde. Die Weltranglisten-11. Setzte sich in Paris gegen die Amerikanerin Katie McNally in 2 Sätzen und knapp 1,5 Stunden durch. Im nächsten Spiel tritt Bencic gegen die US-Amerikanerin Peyton Stearns an.
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0: 2:50, es geht gut 20 Minuten länger auf der Eisbahn Richtung Zürich zwischen Kirchberg und Herkingen stocken es immer wieder. Und eine Viertelstunde mehr rechnen auf dem Zürcher Westring Richtung St. Gallen, Burdorf Süd bis zum Kubristunnel. Kommen gute Tee, wo ihr hinwollt.
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0: Es ist heiss. In Luzern aktuell 28,4 Grad, in Giswil 29,7, in Cham sogar 29,9. Ein bisschen kühler ist es in Schöpfheim mit 27,2 oder in Engelberg mit 24 Grad. Mal schauen, ob wir die 30 Grad-Marke noch knacken dort im Pilatusland. Es ist recht sonnig mit ein paar Quellwolken über den Bergen. Und es geht so weiter. Auch morgen Donnerstag viel Sonne, weitgehend harmlose Quellwolken über den Bergen. 15 Grad am Morgen früh morgen bis zu 29 Grad morgen am Nachmittag.
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0: Hoffen, es läuft bei euch irgendwo im Schatten, in der Body oder im klimatisierten Büro. Habt einen guten Mittwochnachmittag.

Der heisse Mittwochnachmittag, Pilates da 17:03. Und heiss ist es ja momentan auch sportlich, sei es an der Hockey-WM, wo die Schweizer bis jetzt ungeschlagen sind. 7 Siege in 7 Spiel. Sei es beim FC St. Gallen, wo es einen Putschversuch gegeben hat sogar, wo der Matthias Hüppi gewonnen hat übrigens. Und in der Pilatus Arena, wo heute oben ein Playoff-Finalspiel ist, ist es heute Morgen sogar zu einem Brand gekommen. Vielleicht haben Sie es gehört vorher in den News. Auf dem Dach von der neuen Pilatus Arena in Krins hat es heute Morgen gebrannt, wie der HC Krins Luzern mitteilt hat. Glücklicherweise konnte der Brand schnell gelöscht werden, sodass heute das zweite Playoff-Finalspiel gegen die Kadetten Schaffhausen wie geplant kann gespielt werden. Die Krinsen führen ja 1-0 in dieser Playoff-Serie, haben das erste Spiel gewonnen. Es wird also auch heute Abend nochmal heiß zu und hergehen in der Pilatus Arena. Das auf jeden Fall. Die Feuerwehr braucht sie aber hoffentlich nicht.

0: Der sehr sympathische Ray Garvey. Hätte doch ein bisschen besser können lernen. Bis sing meinen Song der Frühling. Special Guest gsi. Halo, gerade gehört. Halbe vier mittlerweile. Von der Verstocken jetzt auf die A14 Zug Richtung Luzern zwischen Buri und der Verzweigung Rotsee. Auf der Eisbahn Richtung Zürich staut es immer wieder zwischen Kirchberg und Herkingen. Geht es etwa 20 Minuten länger. Und etwa 20 Minuten länger braucht ihr auch auf dem Zürcher Westring Richtung St. Gallen, ab Urdorf Süd bis zum Gubristunnel. Rollen gut durchs Pilatusland an diesem Mittwochnachmittag. Gom, ist der Schnee in den Bergen bei diesen Temperaturen. David Guetta gerade zusammen mit dem Teddy Swims und den Tones and I. Hat die erste Staffel gewonnen von American Idol, damals vor 24 Jahren, Kelly Clarkson. Das ihre Hit aus dem 2005, Because of You. Und dann ist der Milo endlich zurück. My Lucky Day bei Pilatus. 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

Aktuelle Hit von Milo bei Pilatus. My Lucky Day. Und der Lucky Day ist natürlich für alle Metallica-Fans heute. Metallica, heute am Abend bei Traumwetter im Zürcher letzten Grund. Während sie ihre Hits spielen wie Enter Sandman. Oder One. Seit 45 Jahren on Tour. Die aktuelle Tour, die M72 World Tour, hat vor 3 Jahren angefangen und dauert noch bis im November. Es kann sie nicht stoppen, die alten Herren. Glücklich all die, die Tickets haben für heute Abend. Wo der Riesenhit hier live im Stadion könnt erleben, mitsingen an einem wunderbaren Hochsommerabend. Da ist Nothing Else Matters von Metallica. Metallica, heute Abend live in Zürich, Open Air im Zürcher letzten Grund. Cremet euch ein, trinkt genug Wasser, habt einen wunderbaren Open-Air-Konzert oben.

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0: Es ist 4 Uhr am Mittwochnachmittag. Zeit für die News.
4: Ich bin Dario Jecker.
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4: In Kriens ist auf dem Dach der Pilatus Arena heute Morgen ein Feuer ausgebrochen. Die Feuerwehr hatte den Brand schnell unter Kontrolle und konnte ihn bald löschen, schreibt der HC Kriens Luzern in einer Mitteilung. Laut dem Club findet das zweite Playoff-Spiel heute Abend gegen die Kadetten Schaffhausen wie geplant statt. Los geht's um 7:15. Der Bundesrat hat an seiner heutigen Sitzung die nächsten eidgenössischen Abstimmungen vorgelegt. Im September kommen die Neutralitätsinitiative sowie die Ernährungsinitiative vors Volk. Die eine fordert eine strengere Neutralitätspolitik, die andere mehr nachhaltige und pflanzliche Lebensmittel aus Schweizer Produktion. Ein UNO-Sonderberichterstatter kritisiert die Schweiz wegen der Rückführung von Asylsuchenden in das afrikanische Land Burundi. Er wirft den Schweizer Behörden vor, die Lage in Burundi falsch einzuschätzen. Laut Nichtregierungsorganisationen seien einige ausgeschaffte Personen nach ihrer Rückkehr festgenommen oder misshandelt worden. Das Staatssekretariat für Migration hält trotz der schwierigen Lage Rückführungen weiterhin für möglich.
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4: Auch Viktoria Golubic gewinnt die zweite Runde im French Open. Die Schweizer Tennisspielerin besiegt die US-Amerikanerin Alicia Parks in 2 Sätzen. Zuvor hat schon Belinda Bencic die zweite Runde gewonnen. Bencic tritt in der dritten Runde gegen die US-Amerikanerin Peyton Stearns an.
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0: 2 Ferien stocken auf der A14 Zug Richtung Luzern zwischen Buri und der Verzweigung Rotsee. Halb Stunde mehr rechnen auf der A1-Bahn Richtung Zürich zwischen Kirchberg und Herkingen staut es immer wieder. Und etwa 20 Minuten länger brauchen wir auf dem Zürcher Westring Richtung St. Gallen zwischen Udorf Süd und dem Kubristunnel. Cool bleiben, wenn ihr am Fahren seid.
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0: Ganz knapp könnte es länger für 30 Grad heute im Pilatusland. Aktuell sind die meisten Messstationen noch so ein halbes Grad drunter. Ein bisschen mehr Quellwolken mittlerweile, sollte aber trocken bleiben heute Abend. Und morgen geht es endlich weiter. Viel Sonne, eher harmlose Quellwolken. 15 Grad am Morgen früh, bis zu 29 Grad morgen am Nachmittag. Und es ist übrigens schon warm im See. 20 Grad schon der Vierwaldstätter See. Vielleicht länger es ja noch für einen Köpfler heute nach dem Arbeiten.
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0: Der heiße Mittwochnachmittag. Schön sind ihr mit dabei. Bleiben cool und planen noch ein bisschen Zeit draussen.
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Neuer Hit von der südkoreanischen Boygroup BTS, Swim Baby Lotus. Der Toni geht an Casino Talk mit Emil und Nickel Steiberger Mohn. Und auch der Silvanus Mecke hat 2 Tickets gewonnen. Nimmt seine Mami mit, die Emil-Fan ist. So muss doch das sein. Und wie gesagt, gibt es noch Tickets auf der Webseite des Grand Casino Luzern.

0: schon da und dort eine Schweißperle bei uns zwischen 31 Grad. Aber geht noch gut, oder? Bei so Hitz ja sowieso. Benson Bungrato. Sorry, I'm here for someone else. Der passt auch Kalifornien. Nandy Thomas, Miss California. Und das so ist der Alex Warren. Fever Dream bei Pilatus. 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
0: 16:30 am Mittwochnachmittag.
6: Ich bin der Dario Jecker.
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6: Der Bundesrat hat an seiner heutigen Sitzung die nächsten eidgenössischen Abstimmungen vorgelegt. Im September kommen die Neutralitätsinitiative sowie die Ernährungsinitiative vors Volk. Die eine fordert eine strengere Neutralitätspolitik, die andere mehr nachhaltige und pflanzliche Lebensmittel aus Schweizer Produktion. In Kriens ist auf dem Dach der Pilatus Arena heute Morgen ein Feuer ausgebrochen. Die Feuerwehr hatte den Brand schnell unter Kontrolle und konnte ihn bald löschen, schreibt der HC Kriens Luzern in einer Mitteilung. Laut dem Club findet das zweite Playoff-Spiel heute Abend gegen die Kadetten Schaffhausen wie geplant statt. Los geht's um 6:45. Die Schweiz ist nicht mehr das größte Vermögenszentrum der Welt. Hongkong stößt die Schweiz vom Thron. Das zeigt eine Studie des Beratungsunternehmens Boston Consulting Group. Demnach war Hongkong 2025 das größte Zentrum für grenzüberschreitende Vermögen. Firmen verwalteten in der Schweiz Offshore-Vermögen von 4.000 Milliarden US-Dollar, während Hongkong bei 4.600 Milliarden steht.
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6: Auch Viktoria Golubic gewinnt die zweite Runde im French Open. Die Schweizer Tennisspielerin besiegt die US-Amerikanerin Alicia Parks in 2 Sätzen. Zuvor hat schon Belinda Bencic die zweite Runde gewonnen. Bencic tritt in der 3. Runde gegen die US-Amerikanerin Peyton Stearns an.
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0: 16:30, eine halbe Stunde länger brauchen Sie auf der Eisbahn Richtung Zürich zwischen Kirchberg und Herkingen. Da staut es immer wieder. Es stockt auf der A14-Zug Richtung Luzern zwischen Buri und der Verzweigung Rotsee. Und gut 20 Minuten mehr rechnen auf dem Zürcher Westring Richtung St. Gallen, Burdorf Süd und durch den Gubristunnel. Kommen gut dorthin, wo wir hin wollen.
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0: So, jetzt haben wir die 30 Grad Marke geknackt, zumindest in Luzern und Cham. Ein paar Quellwolken sollten aber trocken bleiben heute Abend. Geniessen den schönen Sommer oben. Und falls ihr heute nicht könnt, auch morgen ganz ähnlich, viel Sonne, meistens harmlose Quellwolken. 15 Grad am Morgen früh bis zu 29 Grad morgen am Nachmittag.
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0: Was für einen schönen Mittwochnachmittag, oder? Vielleicht könnt ihr ein bisschen früher raus und noch ein bisschen die Sonne geniessen, in See gumpen oder so.

Ja, meint oder andere kommt es vermutlich schon vor wie ein Fiebertraum. Bei 31 Grad aktuell in Luzern. Fever Dream, Alex Warren gerade gehört. Der Mittwochnachmittag bei Pilatus. 16 vor 5. Wie machen das Metallica-Fans heute? Gibt es da trotzdem die schwarzen Lederhosen bei diesem Wetter? Ich würde, glaube ich, schmelzen. Metallica, ja, heute Abend im letzten Grund Zürich. Der schwarze Lederslip müsste, glaube ich, länger heute bei mir. Ja, okay, sieht aus wie beim Christopher Street Day. Dafür überlebt man es, oder? Viel Spass, falls ihr unterwegs seid in letzter Grund Zürich. Trinken zwischendurch auch mal ein Wasser vielleicht.

0: Wir meinen, das passt, oder? Summer von Calvin Harris. Und parat auf der anderen Seite von der News, der Michael Schulte. «5 AM» besingt seine Liebste wie der Morgenhimmel. Dann auch in der Playlist sind gerade Kaiser Chiefs. Ruby und der Teddy Swims. 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
0: Mittwochnachmittag, es ist 5 Uhr.
4: Ich bin Dario Jecker, guten Abend.
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4: 34 Menschen sind in der Schweiz im letzten Jahr ertrunken. Die meisten tödlichen Unfälle ereigneten sich in offenen Gewässern, wie die Schweizerische Lebensrettungsgesellschaft mitteilt. Männer seien überdurchschnittlich häufig betroffen, sagt Christoph Merki von der Lebensrettungsgesellschaft.
6: Dass die Risikoeinschätzung und eben auch die Selbstüberschätzung bei Männern ausprägter ist wie bei Frauen. Und der kommt vor allem im jüngeren Alter, dass sie vielleicht auch das Gruppenverhalten zum Teil eine Rolle spielen kann.
4: Außer jungen Erwachsenen seien letztes Jahr vermehrt ältere Menschen ertrunken. In 40% der Fälle waren Menschen über 65 Jahre betroffen. Der Bundesrat hat an seiner heutigen Sitzung die nächsten eidgenössischen Abstimmungen vorgelegt. Im September kommen die Neutralitätsinitiative sowie die Ernährungsinitiative vors Volk. Die eine fordert eine strengere Neutralitätspolitik, die andere mehr nachhaltige und pflanzliche Lebensmittel aus Schweizer Produktion. In Kriens ist auf dem Dach der Pilatus Arena heute Morgen ein Feuer ausgebrochen. Die Feuerwehr hatte den Brand schnell unter Kontrolle und konnte ihn bald löschen, schreibt der HC Kriens Luzern in einer Mitteilung. Laut dem Club findet das zweite Playoff-Spiel heute Abend gegen die Kadetten Schaffhausen wie geplant statt. Los geht's um 7:15.
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4: Auch Viktoria Golubic gewinnt die zweite Runde im French Open. Die Schweizer Tennisspielerin besiegt die US-Amerikanerin Alicia Parks in 2 Sätzen. Zuvor hat schon Belinda Bencic die zweite Runde gewonnen. Bencic tritt in der 3. Runde gegen die US-Amerikanerin Peyton Stearns an.
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0: 2,5 stocken ein bisschen Richtung Stadt Luzern. Von Horb her, von Emmenbrook her und auch von Ebiken her. Etwa 10 Minuten. Mehr brauchen wir auf der A14-Zug Luzern zwischen der Verzweigung Grütihof und der Verzweigung Rotsee. Bis zu 40 Minuten länger geht es auf der A1 Bern Richtung Zürich. Da staut es immer wieder zwischen Kirchberg und Herkingen. Und etwa 20 Minuten mehr rechnen auf dem Zürcher Westring Richtung St. Gallen ab Birmensdorf bis zum Gubristunnel. Kommen gut in Feuer oben.
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0: Hochsommer im Pilatusland bei aktuell 30, 31 Grad. Sollte trocken bleiben heute Abend trotz ein paar Quellwolken. Und es geht morgen so weiter. Viel Sonne, nur harmlose Quellwolken. 15 Grad morgen am Morgen, 29 Grad dann morgen am Nachmittag. Wenn wir spörteln, vielleicht besser vor dem 10 Uhr am Morgen.
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0: Hoffe, ein schöner Plan für heute Abend. Vielleicht habt ihr auch noch Tickets für den Niklas auf der Pilatus Stage. Das wäre natürlich perfekt.

0: Natürlich, viel von euch juckt sich sicher ab in Paddy, in See, in Pool oder in Fluss. Bei diesen Temperaturen. Der See ist schon über 20 Grad, draussen um die 20. Rotseebadi meldet 21 Grad Wassertemperatur. Es ist schnell gegangen plötzlich. Und natürlich, die Abkühlung tut gut, wenn man auch noch ein bisschen aufpassen muss, Stefanie Weiss.
1: Die Luft ist zwar schon sommerlich warm, aber das Wasser in See und Fluss ist oft noch überraschend kalt. Vor allem der grosse Temperaturunterschied kann gefährlich sein, erklärte Christoph Merki von der Schweizerischen Lebensrettungsgesellschaft SLRG.
2: Dann kann es eben gefährlich werden, wenn man sich nicht die Zeit nimmt, um den Körper möglichst gegen sich anzupassen. Und darum sagen wir da lieber kurz unter Dusche und sich dann annetzen, damit der Körper die Möglichkeit hat, sich an tiefere Temperaturen anzugewöhnen, nicht dass es dann zu einer gefährlichen Situation kommt im Wasser. Dann.
1: Letztes Jahr sind in der Schweiz 43 Menschen vertrunken. Mit 34 Fällen sind rund 80% der Opfer männlich gewesen. Sie unterschätzen häufiger die Risiken, sagt Christoph Merki.
2: Dass die Risikoeinschätzung und eben auch die Selbstüberschätzung bei Männern ausprägter ist wie bei Frauen. Und der kommt vor allem im jüngeren Alter, dass vielleicht auch das Gruppenverhalten zum Teil eine Rolle spielen kann.
1: Fast 90% von allen Ertrinkungsunfällen passieren in offenen Gewässern. Christoph Merki warnt, vor allem die Strömungen könnten gefährlich sein.
2: Dass man sich dann früh genug überlegt, wo komme ich raus und dann auch früh genug anfängt, ans Ufer zu schwimmen. Sonst, je nach Geschwindigkeit der Strömung, ist man dann plötzlich an der Ausstiegsstelle vorbei und kommt dann ein Problem, wenn man sich nicht bewusst ist, wo man jetzt eben wieder raus kann.
1: Letztes Jahr sind aber auch fast 40% der Opfer über 65 gewesen. Bei älteren Menschen können medizinische Probleme eine Rolle spielen. Die SLRG empfiehlt darum, nicht allein schwimmen und wenn möglich eine Schwimmhilfe mitzunehmen. Die könnte einem im Notfall entscheidende Minuten verschaffen.
0: Merci Stefanie Weiss. Wir von Pilatus wünschen euch auf jeden Fall eine tolle, unfallfreie Badesaison 2026.

0: die coolsten Songs an dem heissen Mittwoch oben gibt es hier bei Pilatus. Gerade der Kaigo. Zusammen mit dem Khalid und dem Griffin. Save my love. Das sind Liquido. Narcotic. Und ich gebe es zu, ich hätte noch ein bisschen weiter vorne erwartet bei den Hit 600 Bruno Mars. Gerade mal für Platz 78 hat es gelangt. I just might. Ich hätte doch auf Top 20 getippt. Aber anyway, Hauptsache er war dabei gewesen. Und es geht dann gerade wieder hier bei Pilatus. 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
5: 17:30 am Mittwoch oben.
6: Ich bin der Dario Jäcker. Guten Abend.
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6: Der Bundesrat hat an seiner heutigen Sitzung die nächsten eidgenössischen Abstimmungen vorgelegt. Im September kommen die Neutralitätsinitiative sowie die Ernährungsinitiative vors Volk. Die eine fordert eine strengere Neutralitätspolitik, die andere mehr nachhaltige und pflanzliche Lebensmittel aus Schweizer Produktion. Ein UNO-Sonderberichterstatter kritisiert die Schweiz wegen der Rückführung von Asylsuchenden in das afrikanische Land Burundi. Er wirft den Schweizer Behörden vor, die Lage in Burundi falsch einzuschätzen. Laut Nichtregierungsorganisationen seien einige ausgeschaffte Personen nach ihrer Rückkehr festgenommen oder misshandelt worden. Das Staatssekretariat für Migration hält trotz der schwierigen Lage Rückführungen weiterhin für möglich. Die Schweiz ist nicht mehr das größte Vermögenszentrum der Welt. Hongkong stößt die Schweiz vom Thron. Das zeigt eine Studie des Beratungsunternehmens Boston Consulting Group. Demnach war Hongkong 2025 das größte Zentrum für grenzüberschreitende Vermögen. Firmen verwalteten in der Schweiz Offshore-Vermögen von 4.000 Milliarden US-Dollar, während Hongkong bei 4.600 Milliarden steht. In Kriens ist auf dem Dach der Pilatus Arena heute Morgen ein Feuer ausgebrochen. Die Feuerwehr hatte den Brand schnell unter Kontrolle und konnte ihn bald löschen, schreibt der HC Kriens Luzern in einer Mitteilung. Laut dem Club findet das zweite Playoff-Spiel heute Abend gegen die Kadetten Schaffhausen wie geplant statt. Los geht's um 6:45.
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5: 17:30, etwa eine Viertelstunde mehr rechnen auf der A14 Zug Richtung Luzern. Zwischen den Verzweigen Grütihof und Emme Süd. Auch rund um Buri, Diriken und Eibu braucht es ein bisschen Geduld. Etwa eine Viertelstunde mehr auch auf der A2 Gotthard Richtung Luzern zwischen Hergiswil und Luzern Zentrum. Da staut es auch ein bisschen in Horb auf der Ringstrasse und Richtung Kriens. Halb Stunde mehr rechnen auf der A1 Zürich-Bern zwischen Önsingen und Wangadaren staut es immer wieder. Und etwa 20 Minuten länger braucht ihr auf dem Zürcher Westring Richtung St. Gallen, Burdorf Süd bis zum Kubristunnel. Kommt gut im Feuer oben.
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5: Ja, ihr braucht auch morgen Sonnencreme, Sonnenbrille und allenfalls Badhosen. Wird wieder so schön. Bei kühlen 15 Grad am Morgen früh könnt ihr die Wohnung durchlüften, dann alles verriegeln, damit es kühl bleibt. Weil das wird es wieder 29 Grad am Nachmittag. Auch morgen ein paar harmlose Quellwolken. Es sollte trocken bleiben.
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5: Viel los heute am Abend. Der Niklas auf der Pilatus Stage, Metallica zu Zürich und Playoff-Final in der Pilatus Arena.
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0: Mögt ihr euch erinnern an die Ice Bucket Challenge damals 2015, wo man sich so einen Kübel Eiswürfel über den Kopf geklärt hat? Der Zibi hat damals auch mitgemacht.
1: Oh Gott, ist das kalt!
0: Ich bin jetzt gerade spontan in den Sinn gekommen. Ich habe keine Ahnung, wieso. Miles Smith geht hier, zusammen mit dem Niall Horan. Drive Safe. Der war auch ein Hit aus dem 2007 von der Nelly Furtado. Say it right. Und aus Solothurn, der Solaroy. Hurricane, Baby Lotus. 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
0: Mittwoch oben, es ist 6 Uhr.
3: Ich bin der Dario Jäcker, guten Abend.
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3: 34 Menschen sind in der Schweiz im letzten Jahr ertrunken. Die meisten tödlichen Unfälle ereigneten sich in offenen Gewässern, wie die Schweizerische Lebensrettungsgesellschaft mitteilt. Männer seien überdurchschnittlich häufig betroffen, sagt Christoph Merki von der Lebensrettungsgesellschaft.
4: Dass die Risikoeinschätzung und eben auch die Selbstüberschätzung bei Männern ausprägter ist wie bei Frauen. Und der kommt vor allem im jüngeren Alter, dass vielleicht auch das Gruppenverhalten zum Teil eine Rolle spielen kann.
3: Außer jungen Erwachsenen seien letztes Jahr vermehrt ältere Menschen ertrunken. In 40% der Fälle waren Menschen über 65 Jahre betroffen. Die Luzerner Polizei warnt vor unseriösen Goldhändlern. In den letzten Tagen seien im Kanton immer wieder solche Händler unterwegs gewesen und wollten Schmuck oder Gold direkt bei Privatpersonen kaufen. Illegal sei das zwar nicht, teilt die Luzerner Polizei mit, sie rät aber zur Vorsicht. Je nach Situation könne es passieren, dass man das Gold oder den Schmuck deutlich unter Wert verkauft. Die Zentralbahn mit Sitz in Stansstaat hat im letzten Jahr fast 15 Millionen Fahrgäste transportiert. Das ist eine Zunahme von 8% gegenüber dem Vorjahr. Weniger gut sieht es bei der Zentralbahn finanziell aus. Wegen außerordentlicher Kosten schrieb sie vergangenes Jahr einen Verlust von gut 5 Millionen Franken. Spielplätze und Hausgärten in der Schweiz sollen von Schadstoffen befreit werden. Der Bundesrat hat dafür nun zusätzliches Geld gesprochen. 180 Millionen Franken sollen zusätzlich in den Kredit für die Altlastensanierung fließen. Und auch in Zukunft will der Bundesrat mehr Geld dafür ausgeben. In der Schweiz ist aktuell etwa die Hälfte der bisher geschätzten 4'000 Altlasten saniert.
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0: 3 ab 6, etwa 10 Minuten länger geht es auf die A14 Zug Richtung Luzern zwischen der Verzweigung Rüthof und der Verzweigung Grotsee. Viel Geduld braucht es auf der A1 Bern Richtung Zürich. Da staut es immer wieder zwischen Kirchberg und Herkingen. Geht es bis zu 40 Minuten länger. Und etwa 10 Minuten länger braucht man auch von Ebiken nach Luzern. Auch rund um den Bundesplatz braucht es ein bisschen Geduld in der Stadt Luzern. Gute und sichere Fahrt euch.
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0: Bleibt trocken heute Abend, wird klar in der Nacht. Und morgen Morgen wieder viel Sonne, wieder ein paar harmlose Quellwolken morgen. Wenn ihr wollt, spörteln, macht ihr das am besten am Morgen. Morgen früh so um die 15 Grad. Am Nachmittag wird es dann wieder bis zu 29 Grad.
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0: Ja, hoffen, seid ihr jetzt ein feines Nacht, vielleicht auf der Terrasse oder noch eins ziehen in die Gartenbeiz.

0: Was für ein Glück für den HC Grinsel Luzern. Hat es ja noch brennt heute Morgen auf dem Dach von der Pilatus Arena. Aber Spiele heute Abend, das findet trotzdem statt. Pilatus am Mittwoch oben, 17:00 bis 18:00. Den Brand hat man zum Glück schnell löschen, sodass im heutigen Playoff-Finalspiel nichts im Weg steht. In knapp einer Stunde, 17:15 ist Abpfiff zum zweiten Spiel von dieser Playoff-Finalserie zwischen dem HC Grinsel Luzern und den Kadetten Schaffhausen. Der HC Grinsel Luzern führt ja 1:0 nach dem Sieg vor 3 Tagen. Und die Mannschaft, die ist trotz vor Selbstvertrauen, sagt der Lukas Sigrist.
1: Wir haben jetzt 16 Mal nacheinander gewonnen, glaube ich. Und das gibt halt Selbstvertrauen. Und jetzt genau das Gleiche in diesem Playoff-Final. 1:0 sind wir voraus. Wir haben jetzt einmal gezeigt, wie es geht. Wenn wir genau so auftreten wie jetzt am letzten Sonntag, dann kommt das gut, glaube ich.
0: Ja, und heute hat man ja noch das Heimpublikum im Rücken.
1: Ja, also ich glaube, wir sind 7 Spieler auf dem Feld. Und Zuschauer sind der berühmte 8. Spieler. Und ich erhoffe oder erwarte und weiss auch, dass wir das schaffen, dass wir einen extrem starken 8. Spieler werden haben.
0: Tatsächlich ist Pilatus Arena restlos ausverkauft heute Abend. Der HC Grinsel Luzern wird also alle erdenklichen Support haben. Und wir hoffen natürlich, es gibt gerade noch Sieg 2 in dieser Serie.

0: Für diesen schönen Sommer oben haben wir genau die richtigen Songs, finde ich. Ed Sheeran zum Beispiel gerade, Camera, dann aber auch Queen. A Kind of Magic. Und der Kamerad. Hug Yourself, bei Pilatus. 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
0: Halb sieben am Mittwoch oben.
7: Ich bin Dario Jecker. Guten Abend.
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7: Keine 10 Millionen Schweiz. Oder doch? Laut dem Stimmungsbarometer des Marktforschungsinstituts YouGov Schweiz zeigt sich ein leichter Nein-Trend. Aktuell sprechen sich 51% der Stimmberechtigten gegen die SVP-Vorlage Keine 10 Millionen Schweiz aus, während sie von 43% befürwortet wird. 6% würden sich noch unentschlossen geben. Der Präsident von Polen befindet sich auf Staatsbesuch in der Schweiz. Karol Nawrocki wurde am Nachmittag gemeinsam mit seiner Frau auf dem Berner Bundesplatz mit militärischen Ehren empfangen. In einer Rede vor dem Gesamtbundesrat begrüßte er Schweizer Friedensinitiativen wie jene auf dem Bürgenstock vor 2 Jahren. Angesichts neuer Bedrohungen sei es aber nötig, dass europäische Staaten ihre Verteidigungsfähigkeit ausbauten, so der polnische Staatspräsident. Die Luzerner Polizei warnt vor unseriösen Goldhändlern. In den letzten Tagen seien im Kanton immer wieder solche Händler unterwegs gewesen und wollten Schmuck oder Gold direkt bei Privatpersonen kaufen. Illegal sei das zwar nicht, teilt die Luzerner Polizei mit, sie rät aber zur Vorsicht. Je nach Situation könne es passieren, dass man das Gold oder den Schmuck deutlich unter Wert verkauft. Die Zentralbahn mit Sitz in Stansstaat hat im letzten Jahr fast 15 Millionen Fahrgäste transportiert. Das ist eine Zunahme von 8% gegenüber dem Vorjahr. Weniger gut sieht es bei der Zentralbahn finanziell aus. Wegen außerordentlicher Kosten schrieb sie vergangenes Jahr einen Verlust von gut 5 Millionen Franken.
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0: 3,5 bis 7 stocken noch auf der A14 Zug Richtung Luzern. Zwischen Buri und der Verzweigung Rotsee. Rollen gut durch den Mittwochabend.
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0: Es bleibt hochsommerlich im Pilatusland. Auch morgen viel Sonne, nur harmlose Quellwolken. 15 Grad am Morgen früh kann man vielleicht die Wohnung ein bisschen durchlüften, ein bisschen abkühlen. Am Nachmittag nämlich morgen mit 29 Grad, fast so heiß wie heute. Der Vierwaldstättersee mittlerweile 21 Grad zu Luzern, 23 Grad. Die kleineren Seen vermutlich noch 1-2 Grad wärmer.
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0: Habt einen wunderbaren Mittwochabend. Geniessen den Sommer. Schön, sind ihr mit dabei.

Gute ist ja, selbst Hockey-Fans können heute mal einfach gemütlich draussen noch ein bisschen sein und den schönen Abend geniessen. Nach dem 7. Sieg von der Schweizer heute mal Ruhetag in Sachen Eishockey-WM. Nicht ganz so entspannt kann man sein, wenn man die nächsten Tage eine Italienreise geplant hat. Ab morgen am Abend um 9 Uhr bis am Freitagabend um 9 Uhr stehen zum Beispiel diverse Zugstelle in Italien wegen einem Streik. Und offenbar will auch das Flughafenpersonal zum Teil am Freitag streiken. Das heisst, es kommt auch beim Flugverkehr zu Problemen. Noch sagt Swiss allerdings, sie plane am Freitag alle Flüge nach Italien normal durchzuführen. Und klar, wenn Züge nicht fahren, sind viele gezwungen aufs Auto umzusteigen, dürfte es auf der Autobahn einen so grossen Staus kommen. Streik in Italien am Freitag. Hoffe nicht vor, gerade loszureisen. Es gibt übrigens auch noch Hitzewarnungen in Italien. Für Rom, Florenz, Bologna und Turin hat man für morgen die höchste Hitzewarnstufe rausgegeben. Und es ist noch nicht mal Juni. Damit du kommst, Pilatus, jetzt mit dem George Ezra, Budapest.

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5: Ich bin der Dario Jecker.
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5: Keine 10 Millionen Schweiz. Oder doch? Laut dem Stimmungsbarometer des Marktforschungsinstituts YouGov Schweiz zeigt sich ein leichter Nein-Trend. Aktuell sprechen sich 51% der Stimmberechtigten gegen die SVP-Vorlage Keine 10 Millionen Schweiz aus, während sie von 43% befürwortet wird. 6% würden sich noch unentschlossen geben. Der Präsident von Polen befindet sich auf Staatsbesuch in der Schweiz. Karol Nawrocki wurde am Nachmittag gemeinsam mit seiner Frau auf dem Berner Bundesplatz mit militärischen Ehren empfangen. In einer Rede vor dem Gesamtbundesrat begrüßte er Schweizer Friedensinitiativen wie jene auf dem Bürgenstock vor 2 Jahren. Angesichts neuer Bedrohungen sei es aber nötig, dass europäische Staaten ihre Verteidigungsfähigkeit ausbauten, so der polnische Staatspräsident. Die Luzerner Polizei warnt vor unseriösen Goldhändlern. In den letzten Tagen seien im Kanton immer wieder solche Händler unterwegs gewesen und wollten Schmuck oder Gold direkt bei Privatpersonen kaufen. Illegal sei das zwar nicht, teilt die Luzerner Polizei mit, sie rät aber zur Vorsicht. Je nach Situation könne es passieren, dass man das Gold oder den Schmuck deutlich unter Wert verkauft. Die Zentralbahn mit Sitz in Stansstaat hat im letzten Jahr fast 15 Millionen Fahrgäste transportiert. Das ist eine Zunahme von 8% gegenüber dem Vorjahr. Weniger gut sieht es bei der Zentralbahn finanziell aus. Wegen außerordentlicher Kosten schrieb sie vergangenes Jahr einen Verlust von gut 5 Millionen Franken.
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5: Es stockt auf der A14 Richtung Luzern zwischen Buri und der Verzweigung Rotsee. Und auch auf der A1 Richtung Zürich, und zwar im Mittelland zwischen Wangen an der Aare und Herkingen. Dort stockt es immer wieder. Dann haben wir noch auf dem Zürcher Westring, dort staut es ab Burdorf Süd bis zum Gubrisch-Tunnel.
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6: Auch morgen noch mal so ein Hochsommertag im Pilatusland. 15 Grad am Morgen früh bis zu 29 Grad am Nachmittag. Ein paar harmlose Quellwolken über den Bergen. Auch Freitag und Samstag ist es sonnig, ein bisschen Quellwolke am Nachmittag, sollte aber weiterhin trocken bleiben, bei immer noch so 29 bis 30 Grad. Am Sonntag ist es mit 26 bis 27 Grad ein bisschen kühler, dann auch ein bisschen grössere Chancen mal auf ein Sommergewitter. Habt einen guten Mittwochabend. Schön, sind ihr mit dabei.
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3: Ich bin Celina Uhrig.
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3: Der Bundesrat streicht über 60 Stellen in den Kommunikationsabteilungen des Bundes. Die Ausgaben für Öffentlichkeitsarbeit sollen um insgesamt 25 Millionen Franken sinken und wieder den Stand von 2017 erreichen, wie der Bundesrat mitteilt. Die größten Einsparungen entfallen auf das Verteidigungsdepartement mit knapp 7 Millionen Franken. Der Stellenabbau solle außerdem vorwiegend durch die Nutzung der natürlichen Fluktuation erfolgen. Die Regierung schließt jedoch Entlastungen zur Umsetzung der Sparmaßnahmen nicht aus. Die SVP-Initiative «Keine 10 Millionen Schweiz» verliert leicht an Unterstützung. Laut dem aktuellen Stimmungsbarometer von YouGov sprechen sich derzeit 51% gegen die Vorlage aus. 43% würden die Initiative annehmen. 6% sind noch unentschlossen. Im Vergleich zur ersten Umfrage Anfang Mai ist das Nein-Lager damit leicht gewachsen. Definitiv abgestimmt wird aber erst am 14. Juni. In Deutschland hat eine 47-jährige Autofahrerin 3 Kinder auf Fahrrädern erfasst. Laut Polizei sind 2 12-jährige Jungen im Spital an ihren schweren Verletzungen gestorben. Ein weiteres Kind wurde leicht verletzt. Der Unfall ereignete sich am Morgen auf dem Weg zur Schule. Nach ersten Erkenntnissen kam die Frau aus noch ungeklärten Gründen von der Fahrbahn ab und verlor die Kontrolle über ihr Auto. Die 47-Jährige wurde ebenfalls schwer verletzt. Die Polizei untersucht den genauen Unfallhergang.
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3: Zurzeit haben wir keine Störungsmeldungen im Sendegebiet. Ich wünsche euch also gute Fahrt und habt Sorge.
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4: Auch morgen nochmal so ein Hochsommertag im Pilatusland. 15 Grad am Morgen früh bis zu 29 Grad am Nachmittag. Ein paar harmlose Quellwolken über den Bergen. Auch Freitag und Samstag ist es sonnig. Ein bisschen Quellwolken am Nachmittag, sollte aber weiterhin trocken bleiben. Bei immer noch so 29 bis 30 Grad. Am Sonntag ist es mit 26 bis 27 Grad ein bisschen kühler. Dann auch ein bisschen grössere Chancen mal auf ein Sommergewitter. Habt einen guten Mittwochabend. Schön, sind ihr mit dabei.
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2: Diese Themen haben heute Schlagzeilen gemacht. Guten Abend.
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3: In rund 2 Wochen beginnt in Nordamerika die Fußball-WM. Um als Touristin oder Tourist einreisen zu können, braucht man je nach Austragungsort eine ESTA-Reisegenehmigung oder eine elektronische Reisegenehmigung, kurz ECA. Diese können online beantragt werden, dabei sollte man aber vorsichtig sein, warnt Peter Greber vom Reisebüro Travel Worldwide.
4: Dort muss man beachten, dass man die richtige Webseite verwünscht, dass man nicht auf einen Scam eingeht und Beträge an irgendwelche falsche Leute zahlt und am Schluss kein gültiges ESTA bekommt.
3: Zudem mahnt das eidgenössische Außendepartement zur Vorsicht beim Besuch von Sport- und Kulturveranstaltungen in den USA.
5: Der Bundesrat will mehr Geflüchtete aus der Ukraine in den Arbeitsmarkt bringen. Personen mit Schutzstatus S sollen einfacher Stellen in anderen Kantonen annehmen können. Zudem soll die bisherige Bewilligungspflicht für eine Arbeitsaufnahme wegfallen. Ziel ist laut Bundesrat, administrative Hürden abzubauen und mehr Geflüchteten Arbeit zu beschaffen. Über die Gesetzesänderung entscheidet nun das Parlament. Die deutsche Bundespolizei hat am Wochenende einen 31-jährigen international gesuchten Schweizer in München festgenommen. Der Mann sei auf Antrag des Amtes für Justizvollzugs des Kantons Zürich zur Verhaftung ausgeschrieben gewesen, bestätigt das Bundesamt für Justiz der Nachrichtenagentur Kisten SDA. Der 31-jährige Schweizer war unter anderem wegen mehrfacher Vergewaltigung, Drogendelikten und schwerer Körperverletzung in der Schweiz zu 6 Jahren Haft verurteilt worden.
3: Ein massives Datenleck bei den Parkplatzüberwachungsfirmen Funkwache und Unisecur betrifft laut Watson Zehntausende Autofahrerinnen und Autofahrer in der ganzen Schweiz. Laut der Recherche konnten unter anderem Namen, Adressen, Fahrzeugdaten und Angaben zu Strafverfahren eingesehen werden. Die Firmen hätten die Sicherheitslücken nach einem Hinweis geschlossen. Der eidgenössische Datenschutz- und Öffentlichkeitsbeauftragte klärt den Fall nun ab.
5: Nach der dringlichen Rückenoperation von Ende April hat Bundesrat Albert Rösti erstmals wieder im Bundeshaus an der Bundesratssitzung teilgenommen. In den letzten Wochen hatte Rösti am Telefon an den Sitzungen teilgenommen. Rösti werde zudem während der Sommersession im Juni im Parlament die Geschäfte seines Departements vertreten, teilt der Bundesrat mit. Andere öffentliche Auftritte wird Rösti ab Juli wieder wahrnehmen.
3: Der Einsatz von künstlicher Intelligenz KI hat laut einer EY-Umfrage bereits Folgen für Jobs in der Schweiz. 7% der befragten Firmen haben wegen KI-Stellen gestrichen, weitere 11% besetzten frei gewordene Jobs nicht mehr. Gleichzeitig entstehen aber auch neue Arbeitsplätze, etwa in den Bereichen Datenanalyse oder KI-Entwicklung. Viele Firmen können die langfristigen Auswirkungen laut der Umfrage jedoch noch nicht abschätzen.
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6: Alle unsere Verkehrsmeldungen gibt es rund um die Uhr in der Radio Pilatus App. Eine gute und sichere Fahrt.
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6: Es ist meistens klar heute Nacht. Kühlt etwas ab bis am Morgen auf etwa 15 Grad. Und morgen wieder viel Sonne mit ein paar Quellwolken über den Bergen. Es sollte aber weiterhin trocken bleiben. 29 Grad am Nachmittag. Freitag und Samstag ähnlich mit 29 bis 30 Grad, viel Sonne, ein paar Quellwolken. Der Sonntag mit 26 bis 27 Grad, ein bisschen kühler und ein bisschen grössere Chance am Sonntag mal auf ein Sommergewitter. Habt einen guten Abend, eine schöne Nacht und einen guten Start in Donnerstag.
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2: Diese Themen haben heute Schlagzeilen gemacht. Guten Abend.
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2: 43 Menschen sind in der Schweiz im letzten Jahr ertrunken. Die meisten tödlichen Unfälle ereigneten sich in offenen Gewässern, wie die Schweizerische Lebensrettungsgesellschaft mitteilt. Männer seien überdurchschnittlich häufig betroffen, sagt Christoph Merki von der Lebensrettungsgesellschaft.
3: Dass die Risikoeinschätzung und eben auch die Selbstüberschätzung bei Männern ausprägter ist wie bei Frauen. Und der kommt vor allem im jüngeren Alter, dass vielleicht auch das Gruppenverhalten zum Teil eine Rolle spielen kann.
2: Außer jungen Erwachsenen seien letztes Jahr vermehrt ältere Menschen ertrunken. In 40% der Fälle waren Menschen über 65 Jahre betroffen. Der Bundesrat streicht über 60 Stellen in den Kommunikationsabteilungen des Bundes. Die Ausgaben für Öffentlichkeitsarbeit sollen um insgesamt 25 Millionen Franken sinken und wieder den Stand von 2017 erreichen, wie der Bundesrat mitteilt. Die größten Einsparungen entfallen auf das Verteidigungsdepartement mit knapp 7 Millionen Franken. Der Stellenabbau solle außerdem vorwiegend durch die Nutzung der natürlichen Fluktuation erfolgen. Die Regierung schließt jedoch Entlastungen zur Umsetzung der Sparmaßnahmen nicht aus.
4: In rund zwei Wochen beginnt in Amerika die Fußball-WM. Das eidgenössische Außendepartement EDA empfiehlt für Mexiko, der persönlichen Sicherheit große Aufmerksamkeit zu schenken. In Mexiko sei die Kriminalität im ganzen Land sehr hoch, schreibt das EDA. Auch Peter Greber vom Reisebüro Travel Worldwide sagt, man soll vorsichtig sein.
5: Was man einfach muss beachten muss, ist, wenn man am Oben unterwegs ist, wenn man irgendwo ein ungutes Gefühl hat, dass man entsprechend eher mal ein Taxi nimmt für eine Heimreise und nicht am Oben durch irgendwelche dunkle Gassen heimläuft.
4: Wie das EDA mitteilt, werden in den USA, Kanada und Mexiko während der Weltmeisterschaft die Sicherheitsvorkehrungen erhöht.
2: Der Bundesrat will Bauernbetriebe unterstützen, die wegen zu hoher Belastung mit sogenannten Ewigkeitschemikalien PFAS Probleme haben. Betroffene Betriebe sollen mehr Zeit erhalten, um ihre Produktion umzustellen. Seit zwei Jahren gelten PFAS-Grenzwerte für Fleisch, Eier und Fisch. Werden diese überschritten, müssen Betriebe Maßnahmen ergreifen oder ihre Produktion anpassen. Als Übergangslösung sollen Produkte mit zu hohen PFAS-Werten mit unbelasteten Produkten vermischt werden dürfen. Der Bundesrat will I&S-Kurse und Lager mit mehr Geld unterstützen. Jugend und Sport soll von 2027 bis 2030 pro Jahr rund 25 Millionen Franken mehr erhalten. Hintergrund sind die steigenden Teilnehmerzahlen bei Kursen und Lagern. Mit dem zusätzlichen Geld will der Bundesrat verhindern, dass die Beiträge an einzelne Angebote gekürzt werden müssen. Profitieren würden Sportvereine, Lager und Kurse in der ganzen Schweiz.
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6: Alle unsere Verkehrsmeldungen gibt es rund um die Uhr in der Radio Pilatus App. Eine gute und sichere Fahrt.
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6: Es ist meistens klar heute Nacht. Kühlt etwas ab bis am Morgen auf etwa 15 Grad. Und morgen wieder viel Sonne mit ein paar Quellwolken über den Bergen. Es sollte aber weiterhin trocken bleiben. 29 Grad am Nachmittag. Freitag und Samstag ähnlich mit 29 bis 30 Grad, viel Sonne, ein paar Quellwolken. Der Sonntag mit 26 bis 27 Grad, ein bisschen kühler und ein bisschen grössere Chance am Sonntag mal auf ein Sommergewitter. Habt einen guten Abend, eine schöne Nacht und einen guten Start in Donnerstag.
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2: Diese Themen haben heute Schlagzeilen gemacht. Guten Abend.
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3: In rund zwei Wochen beginnt in Nordamerika die Fußball-WM. Um als Touristin oder Tourist einreisen zu können, braucht man je nach Austragungsort eine ESTA-Reisegenehmigung oder eine elektronische Reisegenehmigung, kurz ECA. Diese können online beantragt werden, dabei sollte man aber vorsichtig sein, warnt Peter Greber vom Reisebüro Travel Worldwide.
4: Dort muss man beachten, dass man die richtige Webseite verwünscht, dass man nicht auf einen Scam eingeht und Beträge an irgendwelche falschen Leute zahlt und am Schluss kein gültiges ESTA bekommt.
3: Zudem mahnt das eidgenössische Außendepartement zur Vorsicht beim Besuch von Sport- und Kulturveranstaltungen in den USA.
2: Der Bundesrat will mehr Geflüchtete aus der Ukraine in den Arbeitsmarkt bringen. Personen mit Schutzstatus S sollen einfacher Stellen in anderen Kantonen annehmen können. Zudem soll die bisherige Bewilligungspflicht für eine Arbeitsaufnahme wegfallen. Ziel ist laut Bundesrat, administrative Hürden abzubauen und mehr Geflüchteten Arbeit zu beschaffen. Über die Gesetzesänderung entscheidet nun das Parlament. Die deutsche Bundespolizei hat am Wochenende einen 31-jährigen international gesuchten Schweizer in München festgenommen. Der Mann sei auf Antrag des Amtes für Justizvollzugs des Kantons Zürich zur Verhaftung ausgeschrieben gewesen, bestätigt das Bundesamt für Justiz der Nachrichtenagentur Kisten SDA. Der 31-jährige Schweizer war unter anderem wegen mehrfacher Vergewaltigung, Drogendelikten und schwerer Körperverletzung in der Schweiz zu 6 Jahren Haft verurteilt worden.
3: Ein massives Datenleck bei den Parkplatzüberwachungsfirmen Funkwache und Unisecur betrifft laut Watson Zehntausende Autofahrerinnen und Autofahrer in der ganzen Schweiz. Laut der Recherche konnten unter anderem Namen, Adressen, Fahrzeugdaten und Angaben zu Strafverfahren eingesehen werden. Die Firmen hätten die Sicherheitslücken nach einem Hinweis geschlossen. Der eidgenössische Datenschutz- und Öffentlichkeitsbeauftragte klärt den Fall nun ab.
2: Nach der dringlichen Rückenoperation von Ende April hat Bundesrat Albert Rösti erstmals wieder im Bundeshaus an der Bundesratssitzung teilgenommen. In den letzten Wochen hatte Rösti am Telefon an den Sitzungen teilgenommen. Rösti werde zudem während der Sommersession im Juni im Parlament die Geschäfte seines Departements vertreten, teilt der Bundesrat mit. Andere öffentliche Auftritte wird Rösti ab Juli wieder wahrnehmen.
3: Der Einsatz von künstlicher Intelligenz KI hat laut einer EY-Umfrage bereits Folgen für Jobs in der Schweiz. 7% der befragten Firmen haben wegen KI-Stellen gestrichen, weitere 11% besetzten frei gewordene Jobs nicht mehr. Gleichzeitig entstehen aber auch neue Arbeitsplätze, etwa in den Bereichen Datenanalyse oder KI-Entwicklung. Viele Firmen können die langfristigen Auswirkungen laut der Umfrage jedoch noch nicht abschätzen.
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5: Alle unsere Verkehrsmeldungen gibt es rund um die Uhr in der Radio Pilatus App. Eine gute und sichere Fahrt.
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5: Es ist meistens klar heute Nacht. Kühlt etwas ab bis am Morgen auf etwa 15 Grad. Und morgen wieder viel Sonne mit ein paar Quellwolken über den Bergen. Es sollte aber weiterhin trocken bleiben. 29 Grad am Nachmittag. Freitag und Samstag ähnlich mit 29 bis 30 Grad, viel Sonne, ein paar Quellwolken. Der Sonntag mit 26 bis 27 Grad, ein bisschen kühler und ein bisschen grössere Chance am Sonntag mal auf ein Sommergewitter. Habt einen guten Abend, eine schöne Nacht und einen guten Start in Donnerstag.
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2: Diese Themen haben heute Schlagzeilen gemacht. Guten Abend.
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2: 43 Menschen sind in der Schweiz im letzten Jahr ertrunken. Die meisten tödlichen Unfälle ereigneten sich in offenen Gewässern, wie die Schweizerische Lebensrettungsgesellschaft mitteilt. Männer seien überdurchschnittlich häufig betroffen, sagt Christoph Merki von der Lebensrettungsgesellschaft.
3: Dass die Risikoeinschätzung und eben auch die Selbstüberschätzung bei Männern ausprägter ist wie bei Frauen. Und der kommt vor allem im jüngeren Alter. Dass vielleicht auch das Gruppenverhalten zum Teil eine Rolle spielen kann.
2: Außer jungen Erwachsenen seien letztes Jahr vermehrt ältere Menschen ertrunken. In 40% der Fälle waren Menschen über 65 Jahre betroffen. Der Bundesrat streicht über 60 Stellen in den Kommunikationsabteilungen des Bundes. Die Ausgaben für Öffentlichkeitsarbeit sollen um insgesamt 25 Millionen Franken sinken und wieder den Stand von 2017 erreichen, wie der Bundesrat mitteilt. Die größten Einsparungen entfallen auf das Verteidigungsdepartement mit knapp 7 Millionen Franken. Der Stellenabbau solle außerdem vorwiegend durch die Nutzung der natürlichen Fluktuation erfolgen. Die Regierung schließt jedoch Entlastungen zur Umsetzung der Sparmaßnahmen nicht aus.
4: In rund zwei Wochen beginnt in Amerika die Fußball-WM. Das eidgenössische Außendepartement EDA empfiehlt für Mexiko, der persönlichen Sicherheit große Aufmerksamkeit zu schenken. In Mexiko sei die Kriminalität im ganzen Land sehr hoch, schreibt das EDA. Auch Peter Greber vom Reisebüro Travel Worldwide sagt, man soll vorsichtig sein.
5: Was man einfach muss beachten ist, wenn man am Oben unterwegs ist, wenn man irgendwo ein ungutes Gefühl hat, dass man entsprechend eher mal ein Taxi nimmt für eine Heimreise und nicht am Oben durch irgendwelche dunkle Gassen heimläuft.
4: Wie das EDA mitteilt, werden in den USA, Kanada und Mexiko während der Weltmeisterschaft die Sicherheitsvorkehrungen erhöht.
2: Der Bundesrat will Bauernbetriebe unterstützen, die wegen zu hoher Belastung mit sogenannten Ewigkeitschemikalien PFAS Probleme haben. Betroffene Betriebe sollen mehr Zeit erhalten, um ihre Produktion umzustellen. Seit zwei Jahren gelten PFAS-Grenzwerte für Fleisch, Eier und Fisch. Werden diese überschritten, müssen Betriebe Maßnahmen ergreifen oder ihre Produktion anpassen. Als Übergangslösung sollen Produkte mit zu hohen PFAS-Werten mit unbelasteten Produkten vermischt werden dürfen. Der Bundesrat will I&S-Kurse und Lager mit mehr Geld unterstützen. Jugend und Sport soll von 2027 bis 2030 pro Jahr rund 25 Millionen Franken mehr erhalten. Hintergrund sind die steigenden Teilnehmerzahlen bei Kursen und Lagern. Mit dem zusätzlichen Geld will der Bundesrat verhindern, dass die Beiträge an einzelne Angebote gekürzt werden müssen. Profitieren würden Sportvereine, Lager und Kurse in der ganzen Schweiz.
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6: Es ist meistens klar heute Nacht. Kühlt ein bisschen ab bis am Morgen auf etwa 15 Grad. Und morgen wieder viel Sonne mit ein paar Quellwolken über den Bergen. Es sollte aber weiterhin trocken bleiben. 29 Grad am Nachmittag. Freitag und Samstag ähnlich mit 29 bis 30 Grad, viel Sonne, ein paar Quellwolken. Der Sonntag mit 26 bis 27 Grad, ein Müh kühler und ein bisschen grössere Chance am Sonntag mal auf ein Sommergewitter. Habt einen guten Abend, eine schöne Nacht und einen guten Start in Donnerstag.
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